0: Seitdem steht sie zunehmend im Visier der türkischen Justiz. Viele von ihr gestellte Bürgermeister sind in Haft. In Frankreich unterstützt wegen der sich ausbreitenden Waldbrände die Armee die Feuerwehr bei ihren Einsätzen. Präsident Macron wies die Streitkräfte an, in den Südwesten des Landes auszurücken. Premierminister Le Cornu beriet mit mehreren Kabinettsmitgliedern aus den Ressorts Inneres, Umwelt, Gesundheit und Verteidigung über das weitere Vorgehen. Laut Innenminister Nunez wurden in der Großregion Bordeaux rund 110.000 Menschen in Sicherheit gebracht. 42 Feuerwehrleute seien im Einsatz verletzt worden. Die Flammen würden von starken Windböen immer wieder angefacht. In Spanien drohen sich nahe der Hauptstadt Madrid mehrere Brände zu einer Feuerfront zusammenzuschließen. Nach Angaben eines Regierungssprechers sind die Flammen weiterhin nicht unter Kontrolle. Rund um die Hauptstadt mussten inzwischen über 63.000 Menschen ihre Häuser verlassen. Das Wetter. In der Nacht im äußersten Norden durchziehende Wolkenfelder, aber kaum Regen. Sonst gering bewölkt oder klar und niederschlagsfrei. Temperaturrückgang auf 16 bis 7 Grad. Am Tage im Norden und Nordwesten wechselnd bewölkt. Im Nordseeumfeld kurze Schauer möglich. Sonst vielfach heiter bis sonnig und trocken. Im Südwesten und am Alpenrand ab dem Nachmittag einzelne Schauer und Gewitter. Höchstwerte von Nord nach Süd 21 bis 33 Grad. Die weiteren Aussichten: am morgigen Sonntag wechselnd bewölkt, im Tagesverlauf vielerorts Aufzug von Schauern und Gewittern 20 bis 31 Grad. Das waren die Nachrichten.
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1: 2 Uhr, die Nachrichten. Das US-Militär hat einen Tanker im Golf von Oman manövrierunfähig geschossen. Das Schiff habe mindestens 4-mal versucht, eine Blockade iranischer Häfen zu durchbrechen, teilte ein Vertreter der Regierung in Washington mit. Ein Sprecher des zuständigen US-Zentralkommandos sagte der Nachrichtenagentur AP, dass die Besatzung des Schiffes gewarnt worden sei und den Befehlen nicht Folge geleistet habe. Das Militär habe daraufhin auf den Maschinenraum geschossen. Es ist das zweite Handelsschiff, das seit der Wiederaufnahme der Blockade durch das amerikanische Militär außer Gefecht gesetzt wurde. Weiter teilte CENTCOM mit, dass es auf der Route bislang insgesamt 12 Schiffe umgeleitet habe. Mitte Juni hatten die US-Streitkräfte auf Anweisung von Präsident Trump eine Seeblockade von Handelsrouten zu iranischen Häfen wiederhergestellt. Venezuela hat seinen Austritt aus dem Internationalen Strafgerichtshof angekündigt. Außenminister Plasencia teilte auf der Online-Plattform X mit, Interimsstaatschefin Rodriguez habe die Entscheidung UNO-Generalsekretär Guterres mitgeteilt und als unwiderruflich bezeichnet. Zur Begründung hieß es, der Gerichtshof im niederländischen Den Haag benachteilige die Länder des globalen Südens und konzentriere sich unverhältnismäßig stark auf afrikanische und lateinamerikanische Länder. Das Weltstrafgericht ermittelt gegen das sozialistisch und autoritär regierte Venezuela wegen mutmaßlicher Verbrechen gegen die Menschlichkeit. Konkret geht es um die gewaltsame Unterdrückung von Protesten durch Sicherheitskräfte und Militär vor 9 Jahren. Nach dem sogenannten Rom-Statut tritt der Austritt erst nach 1 Jahr in Kraft. Das russische Militär hat die Ukraine erneut aus der Luft angegriffen. Im Umland von Kiew wurden laut ukrainischen Angaben durch einen Raketenangriff auf eine Veranstaltung der Rüstungsbranche mindestens 10 Menschen getötet und über 100 verletzt. Das russische Verteidigungsministerium bestätigte den Angriff und teilte mit, auf dem Gelände seien zu dem Zeitpunkt Drohnen präsentiert worden. Diese würden für Angriffe auf zivile Ziele in Russland eingesetzt. Nach Angaben ukrainischer Behörden wurden 5 weitere Menschen bei einem russischen Angriff auf die Stadt Slawjansk getötet. Bei ukrainischen Angriffen auf einen Rüstungsbetrieb in der zentralrussischen Region Kirov wurden laut dortigen Behörden 6 Menschen getötet und mindestens 26 verletzt. Nahe St. Petersburg und in Simferopol auf der Krim griff die Ukraine zudem erneut Logistikzentren an. Im Streit um die Preise von Taxikonkurrenten ist die Stadt Köln vor Gericht unterlegen. Das Verwaltungsgericht entschied, dass die Stadt Mietwagenunternehmen wie Uber keinen Mindestpreis vorschreiben darf. Mietwagenverkehre unterschieden sich grundlegend von Taxiverkehren, erklärte das Gericht. Die rechtliche Verknüpfung dieser beiden Dienstleistungen sei daher nicht zulässig. Die Stadt Köln hatte in einer allgemeinen Verfügung Mietwagenunternehmen dazu verpflichtet, seit Anfang Juni ein Mindestbeförderungsentgelt einzuführen. Demnach dürfte der Preis für die gleiche Strecke um höchstens 20% unterschritten werden. Einen ähnlichen Vorstoß hatte schon die Stadt Essen unternommen und war mit einer vergleichbaren Begründung vor Gericht gescheitert. In Frankreich unterstützt wegen der sich ausbreitenden Waldbrände die Armee die Feuerwehr bei ihren Einsätzen. Präsident Macron wies die Streitkräfte an, in den Südwesten des Landes auszurücken. Premierminister Le Cornu beriet mit mehreren Kabinettsmitgliedern aus den Ressorts Inneres, Umwelt, Gesundheit und Verteidigung über das weitere Vorgehen. Laut Innenminister Nunez wurden in der Großregion Bordeaux rund 110.000 Menschen in Sicherheit gebracht. In Spanien drohen sich nahe der Hauptstadt Madrid mehrere Brände zu einer Feuerfront zusammenzuschließen. Nach Angaben eines Regierungssprechers sind die Flammen weiterhin nicht unter Kontrolle. Das Wetter. In der Nacht im äußersten Norden durchziehende Wolkenfelder, aber kaum Regen. Sonst gering bewölkt oder klar und niederschlagsfrei. Temperaturrückgang auf 16 bis 7 Grad. Am Tage im Norden und Nordwesten wechselnd bewölkt. Im Nordseeumfeld kurze Schauer möglich. Sonst vielfach heiter bis sonnig und trocken. Im Südwesten und am Alpenrand ab dem Nachmittag einzelne Schauer und Gewitter. Höchstwerte von Nord nach Süd 21 bis 33 Grad. Die weiteren Aussichten: am morgigen Sonntag wechselnd bewölkt, im Tagesverlauf vielerorts Aufzug von Schauern und Gewittern. Die Temperaturen liegen bei 20 bis 31 Grad. Das waren die Nachrichten.
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1: 3 Uhr. Die Nachrichten. Sozialverbände fordern vom künftigen Gesundheitsminister Lindemann eine Entlastung der Beitragszahler. Der CDU-Politiker müsse durchsetzen, dass gesamtgesellschaftliche Aufgaben in der Kranken- wie in der Pflegeversicherung von allen Steuerzahlenden getragen werden, sagte die Präsidentin des Sozialverbands VdK Bentele dem Redaktionsnetzwerk Deutschland. Das wäre ein Schritt zu mehr Gerechtigkeit. Ähnlich äußerte sich die Vorsitzende des Sozialverbands Deutschlands Engelmeier. Sie sagte der Funke Mediengruppe, der Bund müsse versicherungsfremde Leistungen wie etwa für Grundsicherungsempfänger übernehmen und aus Steuern finanzieren. Auch müssten die Sozialbeiträge wieder auf 40% abgesenkt werden. Zudem müsse die anstehende Pflegereform endlich kommen, dürfe aber nicht nur eine Sparreform werden. Das US-Militär hat einen Tanker im Golf von Oman manövrierunfähig geschossen. Das Schiff habe mindestens 4-mal versucht, eine Blockade iranischer Häfen zu durchbrechen, teilte ein Vertreter der Regierung in Washington mit. Ein Sprecher des zuständigen US-Zentralkommandos sagte der Nachrichtenagentur AP, dass die Besatzung des Schiffes gewarnt worden sei und den Befehlen nicht Folge geleistet habe. Das Militär habe daraufhin auf den Maschinenraum geschossen. Es ist das zweite Handelsschiff, das seit der Wiederaufnahme der Blockade durch das amerikanische Militär außer Gefecht gesetzt wurde. Weiter teilte CENTCOM mit, dass es auf der Route bislang insgesamt 12 Schiffe umgeleitet habe. Mitte Juni hatten die US-Streitkräfte auf Anweisung von Präsident Trump eine Seeblockade von Handelsrouten zu iranischen Häfen wiederhergestellt. UNO-Menschenrechtskommissar Türk ist für eine zweite Amtszeit wiedergewählt worden. 144 Länder stimmten in New York für den Österreicher, 10 Länder gegen ihn und 13 enthielten sich. Damit kann Türk seine Arbeit für weitere 4 Jahre fortsetzen. Zuvor war Kritik an ihm laut geworden, unter anderem aus den USA, Israel und Russland. Washington hatte zudem im Falle einer Wiederwahl mit finanziellen Konsequenzen gedroht. Als Menschenrechtskommissar hatte Türk vor allem Israel und Russland in der Vergangenheit kritisiert. Er verurteilte das Vorgehen des israelischen Militärs im palästinensischen Gazastreifen. Russland warf er Menschenrechtsverletzungen im Krieg gegen die Ukraine vor. Türk bekleidet den Posten seit Oktober 2022. Seine neue Amtszeit beginnt im Oktober dieses Jahres und endet planmäßig 2030. Die Menschenrechtsorganisation Pro Asyl hat die schwarz-rote Koalition aufgefordert, Konsequenzen aus der jüngsten Entscheidung des Bundesverfassungsgerichts zu afghanischen Flüchtlingen zu ziehen. So müssten alle Fälle aus dem Aufnahmeprogramm für Flüchtlinge geprüft werden. Das Bundesverfassungsgericht hatte die Abkehr des Innenministeriums von dem Aufnahmeprogramm für willkürlich erklärt. In einem in Karlsruhe veröffentlichten Beschluss wird eine Einzelfallprüfung angemahnt. Damit hatte die Beschwerde einer afghanischen Frau Erfolg, deren Einreise mit ihren 2 Kindern nach Deutschland abgelehnt worden war. Noch im Jahr 2021 hatte sie die Zusage zur Aufnahme in Deutschland über die sogenannte Menschenrechtsliste bekommen. Nach der Wahl im vergangenen Jahr entschied die neue Bundesregierung jedoch, das Programm so weit wie möglich zu stoppen. Die Bayreuther Festspiele werden heute mit einem Festakt eröffnet. Die Veranstaltung feiert dabei ein Jubiläum. Vor 150 Jahren führte der Komponist Richard Wagner zum ersten Mal sein heute weltbekanntes Opernfestival durch. Zum Festspielauftakt wird das Orchester Beethovens 9. Symphonie spielen. Zum Auftakt der Festspiele werden zahlreiche Politikerinnen und Politiker erwartet, darunter Bundeskanzler Merz und die frühere Kanzlerin Merkel. Morgen feiert die erste Neuinszenierung der Saisonpremiere. Das Frühwerk Wagners Rienzi wird zum ersten Mal überhaupt im Festspielhaus Bayreuth aufgeführt. Das Wetter. In der Nacht im äußersten Norden durchziehende Wolkenfelder, aber kaum Regen. Sonst gering bewölkt oder klar und niederschlagsfrei. Temperaturrückgang auf 16 bis 7 Grad. Am Tage im Norden und Nordwesten wechselnd bewölkt. Im Nordseeumfeld kurze Schauer möglich. Sonst vielfach heiter bis sonnig und trocken. Im Südwesten und am Alpenrand ab dem Nachmittag einzelne Schauer und Gewitter. Höchstwerte von Nord nach Süd 21 bis 33 Grad. Die weiteren Aussichten: am morgigen Sonntag wechselnd bewölkt, im Tagesverlauf vielerorts Aufzug von Schauern und Gewittern, 20 bis 31 Grad. Das waren die Nachrichten.
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3: 4 Uhr. Die Nachrichten. Die von Saudi-Arabien geführte Militärkoalition hat Angriffe auf Ziele der militant-islamistischen Houthi-Miliz im Jemen geflogen. Die attackierten Stellungen in der Provinz Hodeida seien genutzt worden, um die kommerzielle Schifffahrt im Roten Meer zu gefährden. Zuvor sei dort ein saudisches Schiff angegriffen worden, habe seine Fahrt aber mit Schäden fortsetzen können. Ein den Houthis nahestehender Fernsehsender meldete hingegen, die Angriffe hätten auch Einrichtungen der staatlichen Telekommunikationsgesellschaft in der Stadt Hodeida getroffen. Dem Sender zufolge griffen saudische Streitkräfte zudem die Insel Kamaran vor der jemenitischen Westküste an. Die vom Iran unterstützte Houthi-Miliz hatte zuletzt für die Meerenge Bab al-Mandeb eine Seeblockade gegen Schiffe aus Saudi-Arabien verhängt und Frachter angegriffen. Sozialverbände fordern vom künftigen Gesundheitsminister Linnemann eine Entlastung der Beitragszahler. Der CDU-Politiker müsse durchsetzen, dass gesamtgesellschaftliche Aufgaben in der Kranken- wie in der Pflegeversicherung aus dem allgemeinen Steueraufkommen getragen werden, sagte die Präsidentin des Sozialverbands VDK Bentele dem Redaktionsnetzwerk Deutschland. Das wäre ein Schritt zu mehr Gerechtigkeit. Ähnlich äußerte sich die Vorsitzende des Sozialverbands Deutschland, Engelmeier. Sie sagte der Funke Mediengruppe, der Bund müsse versicherungsfremde Leistungen, wie etwa für Grundsicherungsempfänger, übernehmen und aus Steuern finanzieren. Auch müssten die Sozialbeiträge wieder auf 40% abgesenkt werden. Zudem müsse die anstehende Pflegereform endlich kommen, dürfe aber nicht nur eine Sparreform werden. US-Präsident Trump hat der Europäischen Kommission vorgeworfen, amerikanische Konzerne so wörtlich auszurauben. In seinem hauseigenen Online-Dienst drohte er mit Blick auf die jüngste Milliardenstrafe gegen den Google-Mutterkonzern Alphabet damit, die EU werde einen hohen Preis zu zahlen haben. Das Vorgehen der Kommission sei illegal und unethisch. Deshalb würden nun Strafzölle gegen die Europäische Union erwogen. Die Brüsseler Behörde hatte eine Strafe von umgerechnet 1 Milliarde US-Dollar gegen Alphabet verhängt. Den Behörden zufolge zeigte Google in der Internetsuche eigene Dienste bevorzugt an. Ähnlich rechtswidrig werde auch im Google Play Store Verfahren, in dem Nutzer Apps herunterladen können. Damit habe der Konzern gegen EU-Regeln verstoßen, die die Marktmacht von großen Technologiekonzernen begrenzen sollen. Das russische Militär hat die Ukraine erneut aus der Luft angegriffen. Im Umland von Kiew wurden laut ukrainischen Angaben durch einen Raketenangriff auf eine Veranstaltung der Rüstungsbranche mindestens 10 Menschen getötet und über 100 verletzt. Das russische Verteidigungsministerium bestätigte den Angriff und teilte mit, auf dem Gelände seien zu dem Zeitpunkt Drohnen präsentiert worden. Diese würden für Angriffe auf zivile Ziele in Russland eingesetzt. Nach Angaben ukrainischer Behörden wurden 5 weitere Menschen bei einem russischen Angriff auf die Stadt Slowjansk getötet. Bei ukrainischen Angriffen auf einen Rüstungsbetrieb in der zentralrussischen Region Kirov wurden laut dortigen Behörden 6 Menschen getötet und mindestens 26 verletzt. Nahe Sankt Petersburg und in Simferopol auf der Krim griff die Ukraine zudem erneut Logistikzentren an. In Frankreich unterstützt wegen der sich ausbreitenden Waldbrände die Armee die Feuerwehr bei ihren Einsätzen. Präsident Macron wies die Streitkräfte an, in den Südwesten des Landes auszurücken. Laut Innenminister Nunez wurden in der Großregion Bordeaux rund 110.000 Menschen in Sicherheit gebracht. Die Flammen würden von starken Windböen immer wieder angefacht. In Spanien drohen sich nahe der Hauptstadt Madrid mehrere Brände zu einer Feuerfront zusammenzuschließen. Nach Angaben der Regierung sind die Flammen weiterhin nicht unter Kontrolle. Rund um die Hauptstadt mussten inzwischen über 63.000 Menschen ihre Häuser verlassen. Das Wetter: Im Norden und Nordwesten wechselnd bewölkt, im Nordseeumfeld kurze Schauer möglich, sonst vielfach heiter bis sonnig und trocken. Im Südwesten und am Alpenrand ab dem Nachmittag einzelne Schauer und Gewitter. Höchstwerte von Nord nach Süd 21 bis 33 Grad. Morgen wechselnd bewölkt, im Tagesverlauf vielerorts Aufzug von Schauern und Gewitter, 20 bis 31 Grad. Die weiteren Aussichten, am Montag wechselnd bis stark bewölkt, strichweise schauerartiger Regen, zum Abend hin nachlassend und Auflockerungen, 19 bis 28 Grad. Das waren die Nachrichten.
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1: 5.30 Uhr, die Nachrichten. Sozialverbände fordern vom künftigen Gesundheitsminister Lindemann eine Entlastung der Beitragszahler. Der CDU-Politiker müsse durchsetzen, dass gesamtgesellschaftliche Aufgaben in der Kranken- wie in der Pflegeversicherung aus dem allgemeinen Steueraufkommen getragen werden, sagte die Präsidentin des Sozialverbands VdK Bentele dem Redaktionsnetzwerk Deutschland. Das wäre ein Schritt zu mehr Gerechtigkeit. Ähnlich äußerte sich die Vorsitzende des Sozialverbands Deutschland Engelmeier. Sie sagte der Funke Mediengruppe, der Bund müsse versicherungsfremde Leistungen, wie etwa für Grundsicherungsempfänger, übernehmen und aus Steuern finanzieren. Auch müssten die Sozialbeiträge wieder auf 40% abgesenkt werden. Zudem müsse die anstehende Pflegereform endlich kommen, dürfe aber nicht nur eine Sparreform werden. Das US-Militär hat einen Tanker im Golf von Oman manövrierunfähig geschossen. Das Schiff habe mindestens 4-mal versucht, eine Blockade iranischer Häfen zu durchbrechen, teilte ein Vertreter der Regierung in Washington mit. Ein Sprecher des zuständigen US-Zentralkommandos sagte der Nachrichtenagentur AP, dass die Besatzung des Schiffes gewarnt worden sei und den Befehlen nicht Folge geleistet habe. Das Militär habe daraufhin auf den Maschinenraum geschossen. Es ist das zweite Handelsschiff, das seit der Wiederaufnahme der Blockade durch das amerikanische Militär außer Gefecht gesetzt wurde. Weiter teilte CENTCOM mit, dass es auf der Route bislang insgesamt 12 Schiffe umgeleitet habe. Mitte Juli hatten die US-Streitkräfte auf Anweisung von Präsident Trump eine Seeblockade von Handelsrouten zu iranischen Häfen wiederhergestellt. UNO-Menschenrechtskommissar Türk ist für eine zweite Amtszeit wiedergewählt worden. 144 Länder stimmten in New York für den Österreicher, 10 Länder gegen ihn und 13 enthielten sich. Damit kann Türk seine Arbeit für weitere 4 Jahre fortsetzen. Zuvor war Kritik an ihm laut geworden, unter anderem aus den USA, Israel und Russland. Washington hatte zudem für den Fall einer Wiederwahl mit finanziellen Konsequenzen gedroht. Als Menschenrechtskommissar hatte Türk vor allem Israel und Russland in der Vergangenheit mehrmals kritisiert. Er verurteilte das Vorgehen des israelischen Militärs im palästinensischen Gazastreifen. Russland warf eher Menschenrechtsverletzungen im Krieg gegen die Ukraine vor. Türk bekleidet den Posten seit Oktober 2022. Seine neue Amtszeit beginnt im Oktober dieses Jahres und endet planmäßig 2030. Der Präsident des Zentralrats der Juden in Deutschland, Schuster, kritisiert eine fortschreitende Normalisierung des Judenhasses. Auf einer Veranstaltung in Würzburg sagte Schuster, hierzulande gebe es offensichtlich keinen Ort mehr, an dem Juden als Juden sichtbar und ungefährdet leben könnten. Es sei notwendig, dem antisemitischen Hass, der sich in der Gesellschaft ausbreite, die Stirn zu bieten, betonte Schuster. Der Präsident des Zentralrats der Juden in Deutschland äußerte sich auf einer Mahnwache in Würzburg. Im nahegelegenen Höchberg war es in der Nacht zu Montag zu einem mutmaßlich antisemitischen Angriff gekommen. Ein 65-jähriger Mann, der einen Israel-Anstecker an seiner Kleidung trug, war durch Schläge und Tritte schwer verletzt worden. Die Polizei nahm einen 20-jährigen Syrer als Tatverdächtigen fest. Hunderttausende Menschen werden heute in Berlin zur diesjährigen Demonstration zum Christopher Street Day erwartet. Es handelt sich nach Angaben der Organisatoren um eine der größten Versammlungen für Vielfalt und Menschenrechte in Europa. Unter dem Motto »Haltung ist hot« werden 83 Fahrzeuge und 55 Fußgruppen durch das Zentrum der Hauptstadt ziehen. Die jährlich organisierten CSD-Kundgebungen erinnern an den 28. Juni 1969, als die Polizei die Schwulenbar Stonewall Inn in New York stürmte. Der Einsatz löste einen Aufstand von Schwulen, Lesben und Transpersonen aus. Das Wetter. Im Norden und Nordwesten wechselnd bewölkt. Im Nordseeumfeld kurze Schauer möglich, sonst vielfach heiter bis sonnig und trocken. Im Südwesten und am Alpenrand ab dem Nachmittag einzelne Schauer und Gewitter. Höchstwerte von Nord nach Süd 21 bis 33 Grad, morgen wechselnd bewölkt, im Tagesverlauf vielerorts Aufzug von Schauern und Gewittern 20 bis 31 Grad. Die weiteren Aussichten: Am Montag wechselnd bis stark bewölkt und strichweise schauerartiger Regen, zum Abend hin nachlassend und Auflockerungen 19 bis 28 Grad. Das waren die Nachrichten.
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1: 6.30 Uhr, die Nachrichten. In Deutschland haben gesetzliche Krankenversicherte 2025 deutlich mehr Geld für sogenannte höherwertige Hilfsmittel ausgegeben. Diese freiwillig gezahlten Mehrkosten hätten sich auf über 1,1 Milliarden Euro belaufen, zitiert die Funke Mediengruppe aus einem Bericht des Spitzenverbandes der gesetzlichen Krankenkassen. Das seien fast 9% mehr als noch im Vorjahr gewesen. Besonders ins Gewicht fielen demnach Hörhilfen. Obwohl diese lediglich 5,9% aller Mehrkostenfälle ausmachten, entfielen darauf wegen der hohen Eigenbeteiligungen rund 62% aller zusätzlichen Aufwendungen. Österreich hat sich gegen einen schnellen Beitritt der Ukraine in die Europäische Union ausgesprochen. Man habe die Pflicht, die Aufnahmefähigkeit der EU sorgfältig zu bedenken, sagte Europaministerin Bauer von der konservativen ÖVP der Welt am Sonntag. So würde eine Aufnahme der Ukraine mit 39 Millionen Menschen und einer komplett anders ausgeprägten Agrarstruktur die Europäische Union maßgeblich verändern. Außerdem müssten alle Kandidaten dieselben Regeln befolgen und sich einen Beitritt durch Leistung verdienen. Bundeskanzler Merz, der eine schnelle Aufnahme ebenfalls für ausgeschlossen hält, hatte zuletzt einen Sonderstatus für die Übergangszeit vorgeschlagen. Dieser könnte Kiew etwa eine Teilnahme an EU-Gipfeln und Ministerräten ermöglichen, jedoch ohne Stimmrecht. Brüssel hatte erst Mitte Juni mit den Beitrittsverhandlungen begonnen. Die von Saudi-Arabien geführte Militärkoalition hat Angriffe auf Ziele der militant-islamistischen Houthi-Miliz im Jemen geflogen. Die attackierten Stellungen in der Provinz Hudaydah seien genutzt worden, um die kommerzielle Schifffahrt im Roten Meer zu gefährden. Zuvor sei dort ein saudisches Schiff angegriffen worden, habe seine Fahrt aber mit Schäden fortsetzen können. Ein den Houthis nahestehender Fernsehsender meldete hingegen, die Angriffe hätten auch Einrichtungen der staatlichen Telekommunikationsgesellschaft in der Stadt Hudaydah getroffen. Dem Sender zufolge griffen saudische Streitkräfte zudem die Insel Kamaran vor der jemenitischen Westküste an. Die vom Iran unterstützte Houthi-Miliz hatte zuletzt für die Meerenge Bab al-Mandab eine Seeblockade gegen Schiffe aus Saudi-Arabien verhängt und Frachter angegriffen. US-Präsident Trump hat der Europäischen Kommission vorgeworfen, amerikanische Konzerne, so wörtlich, auszurauben. In seinem Online-Dienst schrieb er mit Blick auf die jüngste Milliardenstrafe gegen den Google-Mutterkonzern Alphabet, die EU werde einen hohen Preis zu zahlen haben. Das Vorgehen der Kommission sei illegal und unethisch. Deshalb würden nun Strafzölle gegen die Europäische Union erwogen. Die Brüsseler Behörde hatte eine Strafe von umgerechnet 1 Milliarde US-Dollar gegen Alphabet verhängt. Den Behörden zufolge zeigte Google in der Internetsuche eigene Dienste bevorzugt an. Damit verstoße der Konzern gegen EU-Regeln, hieß es. Die Menschenrechtsorganisation Pro Asyl hat die schwarz-rote Koalition aufgefordert, Konsequenzen aus der jüngsten Entscheidung des Bundesverfassungsgerichts zu afghanischen Flüchtlingen zu ziehen. So müssten alle Fälle aus dem Aufnahmeprogramm für Flüchtlinge geprüft werden. Das Bundesverfassungsgericht hatte die Abkehr des Innenministeriums von dem Aufnahmeprogramm für willkürlich erklärt. In einem in Karlsruhe veröffentlichten Beschluss wird eine Einzelfallprüfung angemahnt. Damit hatte die Beschwerde einer afghanischen Frau Erfolg, deren Einreise mit ihren 2 Kindern nach Deutschland abgelehnt worden war. Noch im Jahr 2021 hatte sie die Zusage zur Aufnahme in Deutschland über die sogenannte Menschenrechtsliste bekommen. Nach der Wahl im vergangenen Jahr entschied die neue Bundesregierung jedoch, das Programm so weit wie möglich zu stoppen. Das Wetter. Im Norden und Nordwesten wechselnd bewölkt, im Nordseeumfeld kurze Schauer möglich, sonst vielfach heiter bis sonnig und trocken. Im Südwesten und am Alpenrand ab dem Nachmittag einzelne Schauer und Gewitter, Höchstwerte von Nord nach Süd 21 bis 33 Grad. Morgen wechselnd bewölkt, im Tagesverlauf vielerorts Aufzug von Schauern und Gewittern, 20 bis 31 Grad. Das waren die Nachrichten.
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1: 7.30 Uhr die Nachrichten. In Deutschland gehen nach Erkenntnissen des Bundesverbands der deutschen Industrie jeden Monat rund 15.000 Arbeitsplätze verloren. Die Lage sei kritisch, sagte BDI-Hauptgeschäftsführerin Gönner der Nachrichtenagentur dpa. Die Zollpolitik der USA und Chinas Marktverzerrungen verschärften den Wettbewerb. Sie betonte aber zugleich, dass die schleichende Deindustrialisierung hierzulande gestoppt werden könne. Gerade in der industriellen Produktion habe man durch den Einsatz von künstlicher Intelligenz große Chancen. Dort entstünden Daten, Prozesse und Anwendungskompetenz, die die Tech-Konzerne nicht hätten, und genau deshalb wollten diese Zugang dazu. Gönner meinte, entscheidend für den Erfolg seien Rahmenbedingungen, die Investitionen in die Transformation ermöglichten. Der BDI versteht sich als Vertretung von rund 100.000 großen, mittleren und kleineren Unternehmen. In Frankreich unterstützt wegen der sich ausbreitenden Waldbrände die Armee die Feuerwehr bei ihren Einsätzen. Präsident Macron wies die Streitkräfte an, in den Südwesten des Landes auszurücken. Laut Innenminister Nunez wurden in der Großregion von Bordeaux rund 140.000 Menschen in Sicherheit gebracht. 42 Feuerwehrleute seien im Einsatz verletzt worden. Die Flammen würden von starken Windböen immer wieder angefacht. In Spanien besteht die Gefahr, dass sich nahe der Hauptstadt Madrid mehrere Brände zu einer Feuerfront zusammenschließen. Nach Angaben eines Regierungssprechers sind die Flammen weiterhin nicht unter Kontrolle. Rund um die Hauptstadt mussten inzwischen Zehntausende Menschen ihre Häuser verlassen. Die EU unterstützt nach Angaben der Europäischen Kommission Spanien und Frankreich mit insgesamt 7 Löschflugzeugen. Die von Saudi-Arabien geführte Militärkoalition hatte Angriffe auf Ziele der militant-islamistischen Houthi-Miliz im Jemen geflogen. Die attackierten Stellungen in der Provinz Hudaydah seien genutzt worden, um die kommerzielle Schifffahrt im Roten Meer zu gefährden. Ein den Houthis nahestehender Fernsehsender meldete hingegen, die Angriffe hätten auch Einrichtungen der staatlichen Telekommunikationsgesellschaft in der Stadt Hudaydah und die Insel Kamaran vor der jemenitischen Westküste getroffen. Laut dem iranischen Sender Press TV folgten in der Nacht Gegenangriffe der Houthis auf Ziele in Saudi-Arabien. Die vom Iran unterstützte Houthi-Miliz hatte zuletzt für die Meerenge Bab al-Mandab eine Seeblockade gegen Schiffe aus Saudi-Arabien angekündigt. Österreich hat sich gegen einen schnellen Beitritt der Ukraine in die Europäische Union ausgesprochen. Man habe die Pflicht, die Aufnahmefähigkeit der EU sorgfältig zu bedenken, sagte Europaministerin Bauer von der konservativen ÖVP der Welt am Sonntag. So würde eine Aufnahme der Ukraine mit 39 Millionen Menschen und einer komplett anders ausgeprägten Agrarstruktur die Europäische Union maßgeblich verändern. Außerdem müssten alle Kandidaten dieselben Regeln befolgen und sich einen Beitritt durch Leistung verdienen. Bundeskanzler Merz, der eine schnelle Aufnahme ebenfalls für ausgeschlossen hält, hatte zuletzt einen Sonderstatus für die Übergangszeit vorgeschlagen. Dieser könnte Kiew etwa eine Teilnahme an EU-Gipfeln und Ministerräten ermöglichen, jedoch ohne Stimmrecht. Brüssel hatte erst Mitte Juni mit den Beitrittsverhandlungen begonnen. In Deutschland haben gesetzlich Krankenversicherte 2025 deutlich mehr Geld für sogenannte höherwertige Hilfsmittel ausgegeben. Diese freiwillig gezahlten Mehrkosten hätten sich auf über 1,1 Milliarden Euro belaufen, zitiert die Funke Mediengruppe aus einem Bericht des Spitzenverbandes der gesetzlichen Krankenkassen. Das seien fast 9% mehr als noch im Vorjahr gewesen. Besonders ins Gewicht fielen demnach Hörhilfen. Obwohl diese lediglich 5,9% aller Mehrkostenfälle ausmachten, entfielen darauf wegen der hohen Eigenbeteiligungen rund 62% aller zusätzlichen Aufwendungen. Das Wetter. Im Norden und Nordwesten wechselnd bewölkt, im Nordseeumfeld kurze Schauer möglich. Sonst vielfach heiter bis sonnig und trocken. Im Südwesten und am Alpenrand ab dem Nachmittag einzelne Schauer und Gewitter. Höchstwerte von Nord nach Süd 21 bis 33 Grad. Das waren die Nachrichten.
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2: 8.30 Uhr, die Nachrichten. Einen Monat nach dem Erdbeben in Venezuela mit tausenden Toten haben die Menschen mit einer Schweigeminute der Opfer gedacht. In dem am stärksten betroffenen Bundesstaat La Guaira unterbrachen freiwillige Helfer und Angehörige ihren Einsatz an zerstörten Gebäuden. Auch anderswo im Erdbebengebiet sowie in der Hauptstadt Caracas erinnerten Menschen an die Opfer. Zwei Erdbeben der Stärken 7,2 und 7,5 hatten Venezuela am 24. Juni im Abstand von nur 39 Sekunden erschüttert. Nach offiziellen Angaben kamen mehr als 5.500 Menschen ums Leben. Fast 17.000 weitere Menschen wurden verletzt. Zur Zahl der Vermissten machten die venezolanischen Behörden keine Angaben. Nach Schätzungen der Vereinten Nationen könnten sie bei bis zu 50.000 liegen. In Frankreich unterstützt wegen der sich ausbreitenden Waldbrände die Armee die Feuerwehr bei ihren Einsätzen. Präsident Macron wies die Streitkräfte an, in den Südwesten des Landes auszurücken. Laut Innenminister Nunez wurden in der Großregion von Bordeaux rund 140.000 Menschen in Sicherheit gebracht. 42 Feuerwehrleute seien im Einsatz verletzt worden. Die Flammen würden von starken Windböen immer wieder angefacht. In Spanien besteht die Gefahr, dass sich nahe der Hauptstadt Madrid mehrere Brände zu einer Feuerfront zusammenschließen. Nach Angaben eines Regierungssprechers sind die Flammen weiterhin nicht unter Kontrolle. Rund um die Hauptstadt mussten inzwischen Zehntausende Menschen ihre Häuser verlassen. Die EU unterstützt nach Angaben der Europäischen Kommission Spanien und Frankreich mit insgesamt 7 Löschflugzeugen. In Deutschland gehen nach Erkenntnissen des Bundesverbands der deutschen Industrie jeden Monat rund 15.000 Arbeitsplätze verloren. Die Lage sei kritisch, sagte BDI-Hauptgeschäftsführerin Gönner der Nachrichtenagentur dpa. Die Zollpolitik der USA und Chinas Marktverzerrungen verschärften den Wettbewerb. Sie betonte aber zugleich, dass die schleichende Deindustrialisierung hierzulande gestoppt werden könne. Gerade in der industriellen Produktion habe man durch den Einsatz von künstlicher Intelligenz große Chancen. Dort entstünden Daten, Prozesse und Anwendungskompetenz, die die Tech-Konzerne nicht hätten. Und genau deshalb wollten diese Zugang dazu. Gönner meinte, entscheidend für den Erfolg seien Rahmenbedingungen, die Investitionen in die Transformation ermöglichten. Der BDI versteht sich als Vertretung von rund 100.000 großen, mittleren und kleineren Unternehmen. UNO-Menschenrechtskommissar Türk ist für eine zweite Amtszeit wiedergewählt worden. Bei der Abstimmung in New York erhielt er eine breite Mehrheit. Kritik an Türk kam unter anderem aus den USA, Israel und Russland. Washington drohte im Falle einer Wiederwahl des Österreichers mit finanziellen Konsequenzen. Türk hatte in der Vergangenheit das Vorgehen des israelischen Militärs im palästinensischen Gazastreifen verurteilt. Russland warf er Menschenrechtsverletzungen im Krieg gegen die Ukraine vor. In den USA ist die Zahl der Maserninfektionen auf den höchsten Stand seit 35 Jahren gestiegen. Nach Angaben der Gesundheitsbehörde CDC wurden in diesem Jahr bislang mehr als 2.300 Fälle registriert. Das sind schon jetzt mehr als im gesamten Vorjahr. Experten führen den Anstieg auf sinkende Impfquoten zurück. Die durchschnittliche Abdeckung bei Kindergartenkindern sank im vergangenen Jahr und liegt unter der für die sogenannte Herdenimmunität erforderliche Schwelle von 95%. Fachleute machen für die Entwicklung vor allem die Impfskepsis von US-Gesundheitsminister Kennedy verantwortlich. Dieser hatte wiederholt die wissenschaftlich widerlegte Behauptung verbreitet, Masernimpfstoffe stünden in Verbindung mit Autismus. Im vergangenen Juni entließ er alle Mitglieder des CDC-Expertenbeirats für Impfungen. Das Wetter. Im Norden und Nordwesten wechselnd bewölkt, sonst vielfach heiter bis sonnig. Vom Schwarzwald bis zum Alpenrand ab dem Nachmittag einzelne Schauer und Gewitter. Höchstwerte 21 Grad an den Küsten bis 33 Grad im Süden. Morgen im Norden sowie südlich der Donau Schauer und Gewitter, dazwischen heiter bis wolkig und trocken, 20 bis 31 Grad. Das waren die Nachrichten.
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1: 9 Uhr, die Nachrichten. Die Menschenrechtsorganisation Amnesty International hat die jüngste Entscheidung des Bundesverfassungsgerichts begrüßt, nach der Aufnahmezusagen für Afghanen nicht pauschal zurückgewiesen werden dürfen. Es sei ein großer Gewinn, dass alle Fälle aus dem Programm einzeln geprüft werden müssten, sagte die Juristin der Menschenrechtsorganisation Alisa D. Marandi im Deutschlandfunk. Die Lage der nach Pakistan geflohenen Menschen sei prekär und gefährlich, betonte sie. Insgesamt geht es um 640 Menschen, denen in Afghanistan Verfolgung droht und die eine Aufnahmezusage der Bundesregierung bekommen hatten. Diese war von Innenminister Dobrindt im vorigen Jahr zurückgenommen worden. Gestern hatte das Bundesverfassungsgericht dies anhand der Beschwerde einer Frau und ihrer 2 minderjährigen Kinder für willkürlich erklärt und eine Einzelfallprüfung angemahnt. Das US-Militär hat einen Tanker im Golf von Oman manövrierunfähig geschossen. Das Schiff habe mindestens 4-mal versucht, eine Blockade iranischer Häfen zu durchbrechen, teilte ein Vertreter der Regierung in Washington mit. Ein Sprecher des zuständigen US-Zentralkommandos sagte der Nachrichtenagentur AP, dass die Besatzung des Schiffes gewarnt worden sei und den Befehlen nicht Folge geleistet habe. Das Militär habe daraufhin auf den Maschinenraum geschossen. Es ist das 2. Handelsschiff, das seit der Wiederaufnahme der Blockade durch das amerikanische Militär außer Gefecht gesetzt wurde. Weiter teilte CENTCOM mit, dass es auf der Route bislang insgesamt 12 Schiffe umgeleitet habe. Mitte Juli hatten die US-Streitkräfte auf Anweisung von Präsident Trump eine Seeblockade von Handelsrouten zu iranischen Häfen wiederhergestellt. Die US-Landstreitkräfte in Europa und Afrika sollen einen neuen Befehlshaber bekommen. Wie das Verteidigungsministerium in Washington mitteilte, soll Generalleutnant Admiral auf Wunsch von US-Präsident Trump den in Wiesbaden angesiedelten Posten übernehmen. Zudem werde Admiral auch die Führung der Kommandobehörde LANDCOM übernehmen, die für die NATO-Landstreitkräfte zuständig ist. Der bisherige Amtsinhaber, General Donoghue, war nach nur 18 Monaten von Verteidigungsminister Hegseth entlassen worden. Einen Monat nach dem Erdbeben in Venezuela mit tausenden Toten haben die Menschen mit einer Schweigeminute der Opfer gedacht. In dem am stärksten betroffenen Bundesstaat La Guaira unterbrachen freiwillige Helfer und Angehörige ihren Einsatz an zerstörten Gebäuden. Auch anderswo im Erdbebengebiet sowie in der Hauptstadt Caracas erinnerten Menschen an die Opfer. 2 Erdbeben von Stärken 7,2 und 7,5 hatten Venezuela am 24. Juni im Abstand von nur 39 Sekunden erschüttert. Nach offiziellen Angaben kamen mehr als 5.500 Menschen ums Leben. Fast 17.000 weitere Menschen wurden verletzt. Zur Zahl der Vermissten machten die venezolanischen Behörden keine Angaben. Nach Schätzungen der Vereinten Nationen könnten sie bei bis zu 50.000 liegen. UNO-Menschenrechtskommissar Türk ist für eine 2. Amtszeit wiedergewählt worden. Bei der Abstimmung in New York erhielt er eine breite Mehrheit. Kritik an Türk kam unter anderem aus den USA, Israel und Russland. Washington drohte im Falle einer Wiederwahl des Österreichers mit finanziellen Konsequenzen. Türk hatte in der Vergangenheit das Vorgehen des israelischen Militärs im palästinensischen Gazastreifen verurteilt. Russland warf eher Menschenrechtsverletzungen im Krieg gegen die Ukraine vor. Die Bayreuther Festspiele werden heute mit einem Festakt eröffnet. Die Veranstaltung feiert dabei ein Jubiläum. Vor 150 Jahren führte der Komponist Richard Wagner zum ersten Mal sein heute weltbekanntes Opernfestival durch. Zum Festspielauftakt wird das Orchester Beethovens 9. Sinfonie spielen. Zum Auftakt der Festspiele werden zahlreiche Politikerinnen und Politiker erwartet, darunter Bundeskanzler Merz und die frühere Kanzlerin Merkel. Das Wetter. Im Norden und Nordwesten wechselnd bewölkt, sonst vielfach heiter bis sonnig. Vom Schwarzwald bis zum Alpenrand ab dem Nachmittag einzelne Schauer und Gewitter. Höchstwerte 21 Grad an den Küsten bis 33 Grad im Süden. Morgen im Norden sowie südlich der Donau Schauer und Gewitter. Dazwischen heiter bis wolkig und trocken. 20 bis 31 Grad. Das waren die Nachrichten.
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3: 10 Uhr, die Nachrichten. Wegen des sich ausbreitenden Waldbrandes im Südwesten Frankreichs haben die Behörden die Evakuierung einiger Vororte von Bordeaux angeordnet. Betroffen ist auch der Flughafen. Zuvor waren im Großraum der Hafenstadt bereits rund 140.000 Menschen in Sicherheit gebracht worden. Neben Feuerwehrleuten sind auch hunderte Soldaten im Einsatz, um die Feuer einzudämmen. Die EU schickte mehrere Löschflugzeuge. Über 30.000 Hektar sollen im Département Gironde, zu dem Bordeaux gehört, bereits verbrannt sein. Die Flammen würden von starken Windböen immer wieder angefacht, hieß es. In Spanien besteht die Gefahr, dass sich nahe der Hauptstadt Madrid mehrere Brände zu einer Feuerfront zusammenschließen. Nach Angaben eines Regierungssprechers sind die Flammen weiterhin nicht unter Kontrolle. Rund um die Hauptstadt mussten inzwischen Zehntausende Menschen ihre Häuser verlassen. Amnesty International hat die Forderung nach einem kompletten Abschiebestopp für Menschen aus Afghanistan erneuert. Die Menschenrechtslage in dem Land sei weiterhin katastrophal, sagte die Juristin der Organisation, Alizadeh Marandi, im Deutschlandfunk. So müssten Männer, die nach ihrer zwischenzeitlichen Flucht in das Land zurückgeschickt wurden, unter dem Vorwurf der Verwestlichung mit Repressalien und Verfolgung rechnen. Die Asylrechtsexpertin kritisierte zudem, dass die Bundesregierung das Schicksal der Abgeschobenen nicht nachverfolge. Stattdessen lasse sich die Koalition von migrationsfeindlichen Gruppen treiben. Vor einigen Tagen war bekannt geworden, dass Bundesinnenminister Dobrindt, CSU, die Abschiebepraxis nach Afghanistan ausweiten will. Demnach sollen künftig nicht nur Straftäter und Gefährder in ihr Heimatland zurückgeschickt werden, sondern auch andere ausreisepflichtige Personen. Einen Monat nach dem Erdbeben in Venezuela mit tausenden Toten haben die Menschen mit einer Schweigeminute der Opfer gedacht. In dem am stärksten betroffenen Bundesstaat La Guaira unterbrachen freiwillige Helfer und Angehörige ihren Einsatz an zerstörten Gebäuden. Auch anderswo im Erdbebengebiet sowie in der Hauptstadt Caracas erinnerten Menschen an die Opfer. Zwei Erdbeben der Stärken 7,2 und 7,5 hatten Venezuela am 24. Juni im Abstand von nur 39 Sekunden erschüttert. Nach offiziellen Angaben kamen mehr als 5.500 Menschen ums Leben, fast 17.000 weitere Menschen wurden verletzt. Zur Zahl der Vermissten machten die venezolanischen Behörden keine Angaben. Nach Schätzungen der Vereinten Nationen könnte sie bei bis zu 50.000 liegen. UNO-Menschenrechtskommissar Türk ist für eine zweite Amtszeit wiedergewählt worden. Bei der Abstimmung in New York erhielt er eine breite Mehrheit. Kritik an Türk kam unter anderem aus den USA, Israel und Russland. Washington drohte im Falle einer Wiederwahl des Österreichers mit finanziellen Konsequenzen. Türk hatte in der Vergangenheit das Vorgehen des israelischen Militärs im palästinensischen Gazastreifen verurteilt. Russland warf er Menschenrechtsverletzungen im Krieg gegen die Ukraine vor. In den USA ist die Zahl der Maserninfektionen auf den höchsten Stand seit 35 Jahren gestiegen. Nach Angaben der Gesundheitsbehörde CDC wurden in diesem Jahr bislang mehr als 2.300 Fälle registriert. Das sind schon jetzt mehr als im gesamten Vorjahr. Experten führen den Anstieg auf sinkende Impfquoten zurück. Die durchschnittliche Abdeckung bei Kindergartenkindern sank im vergangenen Jahr und liegt unter der für die sogenannte Herdenimmunität erforderlichen Schwelle von 95%. Fachleute machen für die Entwicklung vor allem die Impfskepsis von US-Gesundheitsminister Kennedy verantwortlich. Dieser hatte wiederholt die wissenschaftlich widerlegte Behauptung verbreitet, Masernimpfstoffe stünden in Verbindung mit Autismus. Im vergangenen Juni entließ er alle Mitglieder des CDC-Expertenbeirats für Impfungen. Das Wetter. Im Norden und Nordwesten wechselnd bewölkt, sonst vielfach heiter bis sonnig. Vom Schwarzwald bis zum Alpenrand ab dem Nachmittag einzelne Schauer und Gewitter. Höchstwerte 21 Grad an den Küsten bis 33 Grad im Süden. Morgen im Norden sowie südlich der Donau Schauer und Gewitter, dazwischen heiter bis wolkig und trocken, 20 bis 31 Grad. Das waren die Nachrichten.
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1: 11 Uhr, die Nachrichten. Wegen des sich ausbreitenden Waldbrandes im Südwesten Frankreichs haben die Behörden die Evakuierung einiger Vororte von Bordeaux angeordnet. Betroffen ist auch der Flughafen. Zuvor waren im Großraum der Hafenstadt bereits rund 140.000 Menschen in Sicherheit gebracht worden. Neben Feuerwehrleuten sind auch hunderte Soldaten im Einsatz, um die Feuer einzudämmen. Die EU schickte mehrere Löschflugzeuge. Über 30.000 Hektar sollen im Département Gironde, zu dem Bordeaux gehört, bereits verbrannt sein. Die Flammen würden von starken Windböen immer wieder angefacht, hieß es. In Spanien besteht die Gefahr, dass sich nahe der Hauptstadt Madrid mehrere Brände zu einer Feuerfront zusammenschließen. Nach Angaben eines Regierungssprechers sind die Flammen weiterhin nicht unter Kontrolle. Rund um die Hauptstadt mussten inzwischen Zehntausende Menschen ihre Häuser verlassen. Die Menschenrechtsorganisation Amnesty International hat die jüngste Entscheidung des Bundesverfassungsgerichts begrüßt, nach der Aufnahmezusagen für Afghanen nicht pauschal zurückgewiesen werden dürfen. Es sei ein großer Gewinn, dass alle Fälle aus dem Programm einzeln geprüft werden müssten, sagte die Juristin der Menschenrechtsorganisation Alisa D. Marandi im Deutschlandfunk. Die Lage der nach Pakistan geflohenen Menschen sei prekär und gefährlich, betonte sie. Zustimmung zum Urteil des Bundesverfassungsgerichts kam auch von der evangelischen Kirche in Deutschland. Es sei nun klar, dass die pauschale Rücknahme der Aufnahmezusagen nicht mit dem Grundgesetz vereinbar sei, sagte der EKD-Flüchtlingsbeauftragte Stäblein. Insgesamt geht es um 640 Menschen, denen in Afghanistan Verfolgung droht und die eine Aufnahmezusage der Bundesregierung bekommen hatten. Diese war von Innenminister Dobrindt im vorigen Jahr zurückgenommen worden. Gestern hatte das Bundesverfassungsgericht dies anhand der Beschwerde einer Frau und ihrer zwei minderjährigen Kinder für willkürlich erklärt und eine Einzelfallprüfung angemahnt. Deutsche Sicherheitsbehörden warnen vor einer Radikalisierung junger Männer in sogenannten Active Clubs. Seit dem Frühjahr 2024 sei eine Vielzahl solcher Sportgemeinschaften gegründet worden, meldet die Süddeutsche Zeitung unter Berufung auf das Bundesamt für Verfassungsschutz. Dabei habe man Verbindungen der Szene zu rechtsextremen Parteien festgestellt. Laut dem Bayerischen Landesamt für Verfassungsschutz erarbeitete der stellvertretende Landeschef der rechtsextremistischen Partei Die Heimat, Schröder, einen Fahrplan für den Aufbau solcher Clubs in Deutschland. Sie dienten der engeren Vernetzung der Szene. Ziel sei es, junge Männer über körperliche Fitness und eine Ideologie weißer Überlegenheit schleichend zu radikalisieren. Die rumänische Armee hat am zweiten Tag in Folge eine Drohne im Luftraum über dem Land abgeschossen. Nach Angaben von Verteidigungsminister Miruta wurde das Fluggerät am Morgen im Donaudelta nahe der Grenze zur Ukraine von einem Kampfjet unschädlich gemacht. Über die Herkunft der Drohne wurde nichts bekannt. Gestern hatte die Armee des EU- und NATO-Mitgliedsstaates Rumänien erstmals eine in den Luftraum eingedrungene Drohne abgeschossen, und zwar über unbewohntem Gelände gut 100 Kilometer von der Hauptstadt Bukarest entfernt. Rumänien hat eine rund 600 Kilometer lange Grenze zu der von Russland angegriffenen Ukraine. Einen Monat nach dem Erdbeben in Venezuela mit tausenden Toten haben die Menschen mit einer Schweigeminute der Opfer gedacht. In dem am stärksten betroffenen Bundesstaat La Guaira unterbrachen freiwillige Helfer und Angehörige ihren Einsatz an zerstörten Gebäuden. Auch anderswo im Erdbebengebiet sowie in der Hauptstadt Caracas erinnerten Menschen an die Opfer. Zwei Erdbeben der Stärken 7,2 und 7,5 hatten Venezuela am 24. Juni im Abstand von nur 39 Sekunden erschüttert. Nach offiziellen Angaben kamen mehr als 5.500 Menschen ums Leben, fast 17.000 weitere Menschen wurden verletzt. Zur Zahl der Vermissten machten die venezolanischen Behörden keine Angaben. Nach Schätzungen der Vereinten Nationen könnte sie bei bis zu 50.000 liegen. Das Wetter. Im Norden und Nordwesten wechseln bewölkt, sonst vielfach heiter bis sonnig. Vom Schwarzwald bis zum Alpenrand ab dem Nachmittag einzelne Schauer und Gewitter. Höchstwerte 21 Grad an den Küsten bis 33 Grad im Süden. Das waren die Nachrichten.
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3: 12 Uhr, die Nachrichten. Zunächst die Übersicht. Die Waldbrände in Frankreich und Spanien sind weiter außer Kontrolle. Erstmals seit 2009 hat wieder ein UNO-Generalsekretär Syrien besucht. Sozialverbände fordern vom künftigen Gesundheitsminister Linnemann eine Entlastung der Beitragszahler. Die Meldungen im Einzelnen. Wegen des sich ausbreitenden Waldbrandes im Südwesten Frankreichs haben die Behörden die Evakuierung einiger Vororte von Bordeaux angeordnet. Betroffen ist auch der Flughafen. Zuvor waren im Großraum der Hafenstadt bereits rund 140.000 Menschen in Sicherheit gebracht worden. Neben Feuerwehrleuten sind auch hunderte Soldaten im Einsatz, um die Feuer einzudämmen. Erschwert werden die Bemühungen durch einen starken Westwind, der den Waldbrand auf Bordeaux zutreibt. Das Feuer war am Mittwoch nahe der Halbinsel Cap Ferret an der Atlantikküste ausgebrochen, etwa 60 Kilometer von Bordeaux entfernt. Über 30.000 Hektar sollen bereits verbrannt sein. Auch in anderen Regionen Frankreichs, darunter im Departement Var und auf der Insel Korsika, kämpfen Feuerwehrleute gegen weitere Brände. In Spanien besteht die Gefahr, dass sich nahe der Hauptstadt Madrid mehrere Brände zu einer Feuerfront zusammenschließen. Nach Angaben eines Regierungssprechers sind die Flammen weiterhin nicht unter Kontrolle. Rund um die Hauptstadt mussten inzwischen zehntausende Menschen ihre Häuser verlassen. Zum ersten Mal seit mehr als 16 Jahren ist ein Generalsekretär der Vereinten Nationen zu einem Besuch in Syrien eingetroffen. Wie die staatliche Nachrichtenagentur SANA meldete, wurde UNO-Chef Guterres in Damaskus von Außenminister al-Shaibani empfangen. Während seines Aufenthalts ist auch ein Treffen mit Übergangspräsident al-Shara geplant, der seit dem Sturz von Diktator Assad vor knapp 2 Jahren das Land führt. Außerdem will Guterres mit Vertretern der Zivilgesellschaft zusammenkommen und die Friedenstruppen der Vereinten Nationen besuchen, die seit 1974 auf den Golanhöhen stationiert sind. Zuletzt hatte UNO-Generalsekretär Ban Ki-moon im Jahr 2009 Syrien besucht. In dem Land herrschte von 2011 bis 2024 ein Bürgerkrieg. Nach UNO-Angaben sind weiter mehr als 15 Millionen Menschen auf humanitäre Hilfe angewiesen. Amnesty International hat die Forderung nach einem kompletten Abschiebestopp für Menschen aus Afghanistan erneuert. Die Menschenrechtslage in dem Land sei weiterhin katastrophal, sagte die Juristin der Organisation Alizadeh Marandi im Deutschlandfunk. So müssten Männer, die nach ihrer zwischenzeitlichen Flucht in das Land zurückgeschickt wurden, unter dem Vorwurf der Verwestlichung mit Repressalien und Verfolgung rechnen. Die Asylrechtsexpertin kritisierte zudem, dass die Bundesregierung das Schicksal der Abgeschobenen nicht nachverfolge. Stattdessen lasse sich die Koalition von migrationsfeindlichen Gruppen treiben. Vor einigen Tagen war bekannt geworden, dass Bundesinnenminister Dobrindt, CSU, die Abschiebepraxis nach Afghanistan ausweiten will. Demnach sollen künftig nicht nur Straftäter und Gefährder in ihr Heimatland zurückgeschickt werden, sondern auch andere ausreisepflichtige Personen. Sozialverbände fordern vom künftigen Gesundheitsminister Linnemann eine Entlastung der Beitragszahler. Der CDU-Politiker müsse durchsetzen, dass gesamtgesellschaftliche Aufgaben in der Kranken- wie in der Pflegeversicherung aus dem allgemeinen Steueraufkommen getragen werden, sagte die Präsidentin des Sozialverbands VdK, Bentele, dem Redaktionsnetzwerk Deutschland. Das wäre ein Schritt zu mehr Gerechtigkeit. Ähnlich äußerte sich die Vorsitzende des Sozialverbands Deutschland, Engelmeier. Sie sagte der Funke Mediengruppe, der Bund müsse versicherungsfremde Leistungen, wie etwa für Grundsicherungsempfänger, übernehmen und aus Steuern finanzieren. Auch müssten die Sozialbeiträge wieder auf 40% abgesenkt werden. Zudem müsse die anstehende Pflegereform endlich kommen, dürfe aber nicht nur eine Sparreform werden. In Deutschland gehen nach Erkenntnissen des Bundesverbands der deutschen Industrie jeden Monat rund 15.000 Arbeitsplätze verloren. Die Lage sei kritisch, sagte BDI-Hauptgeschäftsführerin Gönner der Nachrichtenagentur dpa. Die Zollpolitik der USA und Chinas Marktverzerrungen verschärften den Wettbewerb. Sie betonte aber zugleich, dass die schleichende Deindustrialisierung hierzulande gestoppt werden könne. Gerade in der industriellen Produktion habe man durch den Einsatz von künstlicher Intelligenz große Chancen. Dort entstünden Daten, Prozesse und Anwendungskompetenz, die die Tech-Konzerne nicht hätten, und genau deshalb wollten diese Zugang dazu. Gönner meinte, entscheidend für den Erfolg seien Rahmenbedingungen, die Investitionen in die Transformation ermöglichten. Der BDI versteht sich als Vertretung von rund 100.000 großen, mittleren und kleineren Unternehmen. Deutsche Sicherheitsbehörden waren...

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1: 13 Uhr die Nachrichten. Zunächst die Übersicht. Die Waldbrände in Frankreich haben inzwischen eine Fläche von knapp 1000 Quadratkilometern zerstört. Marburger Bund fordert künftigen Gesundheitsminister Lindemann auf, die Expertise der Ärzteschaft in seine Entscheidungen einzubinden. In Berlin demonstrieren zehntausende Menschen zum Christopher Street Day für Vielfalt und Menschenrechte. Die Meldungen im Einzelnen. Wegen der sich ausbreitenden Waldbrände im Südwesten Frankreichs haben die Behörden die Evakuierung einiger Vororte von Bordeaux angeordnet. Zuvor waren im Großraum der Metropole bereits rund 140.000 Menschen in Sicherheit gebracht worden. Neben Feuerwehrleuten sind auch hunderte Soldaten im Einsatz, um die Feuer einzudämmen. Inzwischen ordnete die Regierung an, eine Militärmaschine des Typs A400M einzusetzen. Sie kann 20 Tonnen Löschmittel fassen, doppelt so viel wie herkömmliche Löschflugzeuge. Knapp 1000 Quadratkilometer sind inzwischen im Südwesten Frankreichs verbrannt. In den Messehallen von Bordeaux wurden mittlerweile mehrere tausend Menschen provisorisch untergebracht. Ihnen stehen Feldbetten zur Verfügung. An den Essensausgaben haben sich lange Warteschlangen gebildet. Eintreffende Personen berichten von chaotischen Zuständen. Auch in anderen Regionen Frankreichs, darunter im Departement Var und auf der Insel Korsika, kämpfen Feuerwehrleute gegen Brände. In Spanien besteht die Gefahr, dass sich nahe der Hauptstadt Madrid mehrere Brände zu einer Feuerfront zusammenschließen. Nach Angaben eines Regierungssprechers sind die Flammen weiterhin nicht unter Kontrolle. Rund um die Hauptstadt mussten inzwischen zehntausende Menschen ihre Häuser verlassen. Zum ersten Mal seit mehr als 16 Jahren ist ein Generalsekretär der Vereinten Nationen zu einem Besuch in Syrien eingetroffen. Wie die staatliche Nachrichtenagentur SANA meldete, wurde UNO-Generalsekretär Guterres in Damaskus von Außenminister al-Shaibani empfangen. Während seines Aufenthalts ist auch ein Treffen mit Übergangspräsident al-Shara geplant, der seit dem Sturz von Diktator Assad vor knapp 2 Jahren das Land führt. Außerdem will Guterres mit Vertretern der Zivilgesellschaft zusammenkommen und die Friedenstruppen der Vereinten Nationen besuchen, die seit 1974 auf den Golanhöhen stationiert sind. Die US-Landstreitkräfte in Europa und Afrika sollen einen neuen Befehlshaber bekommen. Wie das Verteidigungsministerium in Washington mitteilte, soll Generalleutnant Admiral auf Wunsch von US-Präsident Trump den in Wiesbaden angesiedelten Posten übernehmen. Zudem werde Admiral auch die Führung der Kommandobehörde LANDCOM übernehmen, die für die NATO-Landstreitkräfte zuständig ist. Der bisherige Amtsinhaber, General Donoghue, war nach nur 18 Monaten von Verteidigungsminister Hegseth entlassen worden. US-Präsident Trump hat der Europäischen Kommission vorgeworfen, amerikanische Konzerne, so wörtlich, auszurauben. In seinem hauseigenen Online-Dienst drohte er mit Blick auf die jüngste Milliardenstrafe gegen den Google-Mutterkonzern Alphabet damit, die EU werde einen hohen Preis zu zahlen haben. Das Vorgehen der Kommission sei illegal und unethisch. Deshalb würden nun Strafzölle gegen die Europäische Union erwogen. Die Brüsseler Behörde hatte eine Strafe von umgerechnet 1 Milliarde US-Dollar gegen Alphabet verhängt. Den Behörden zufolge zeigte Google in der Internetsuche eigene Dienste bevorzugt an. Damit habe der Konzern gegen EU-Regeln verstoßen, die die Marktmacht von großen Technologiekonzernen begrenzen sollen. Die Vorsitzende des Marburger Bundes, Jona, erwartet vom designierten Gesundheitsminister Lindemann, dass er die Ärzteschaft in seine Arbeit einbindet. Jona sagte im Deutschlandfunk, Lindemann sei gut beraten, das zu tun, denn er bringe keine eigene Expertise in dem hochkomplexen Feld der Gesundheitspolitik mit. Bei den bevorstehenden Reformen betonte die Vorsitzende der Ärztegewerkschaft die Bedeutung der primärärztlichen Versorgung, also des Hausarztes als erste Anlaufstelle und zentrales Steuerungselement in der Behandlung von Patienten. Das bereits von der bisherigen Ministerin Warken durch den Bundestag gebrachte Spargesetz für die gesetzlichen Krankenkassen werde zu großen Einschnitten führen. Umso wichtiger sei es, jetzt echte Reformen auf den Weg zu bringen. Die Menschenrechtsorganisation Amnesty International hat die jüngste Entscheidung des Bundesverfassungsgerichts begrüßt, nach der Aufnahmezusagen für Afghanen nicht pauschal zurückgewiesen werden dürfen. Es sei ein großer Gewinn, dass alle Fälle aus dem Programm einzeln.

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1: 14 Uhr, die Nachrichten. Wegen der sich ausbreitenden Waldbrände im Südwesten Frankreichs haben die Behörden die Evakuierung einiger Vororte von Bordeaux angeordnet. Zuvor waren im Großraum der Metropole bereits rund 140.000 Menschen in Sicherheit gebracht worden. Neben Feuerwehrleuten sind auch hunderte Soldaten im Einsatz, um die Feuer einzudämmen. Knapp 1.000 Quadratkilometer sind inzwischen im Südwesten Frankreichs verbrannt. In den Messehallen von Bordeaux wurden mittlerweile mehrere tausend Menschen provisorisch untergebracht. Ihnen stehen Feldbetten zur Verfügung. An den Essensausgaben haben sich lange Warteschlangen gebildet. Auch in anderen Regionen Frankreichs, darunter im Departement Var und auf der Insel Korsika, kämpfen Feuerwehrleute gegen Brände. In Spanien besteht die Gefahr, dass sich nahe der Hauptstadt Madrid mehrere Brände zu einer Feuerfront zusammenschließen. Nach Angaben eines Regierungssprechers sind die Flammen weiterhin nicht unter Kontrolle. Rund um die Hauptstadt mussten inzwischen Zehntausende Menschen ihre Häuser verlassen. Die Vorsitzende des Marburger Bundes, Jona, erwartet vom designierten Gesundheitsminister Linnemann, dass er die Ärzteschaft in seine Arbeit einbindet. Jona sagte im Deutschlandfunk, Linnemann sei gut beraten, das zu tun, denn er bringe keine eigene Expertise in dem hochkomplexen Feld der Gesundheitspolitik mit. Bei den bevorstehenden Reformen betonte die Vorsitzende der Ärztegewerkschaft die Bedeutung der primärärztlichen Versorgung, also des Hausarztes als erste Anlaufstelle und zentrale Steuerungselement in der Behandlung von Patienten. Nach wochenlangen Protesten von Schülern und Studenten hat Indiens Bildungsminister Pradhan seinen Rücktritt angekündigt. Pradhan teilte mit, er habe Premierminister Modi gebeten, ihn aus dem Amt zu entlassen. Er reagierte damit auf Unregelmäßigkeiten bei einem Aufnahmetest für das Medizinstudium. Weil Prüfungsaufgaben vorher bekannt geworden waren, mussten mehr als 2 Millionen Bewerber den Test wiederholen. Die Ankündigung des Ministers löste bei Demonstranten in der Hauptstadt Neu-Delhi Jubel aus. Im Krieg Russlands gegen die Ukraine gehen die gegenseitigen Angriffe weiter. Ukrainische Drohnen attackierten Ziele im russisch besetzten Teil des Gebiets Saporischschja. Nach russischen Angaben wurden mindestens 8 Menschen getötet. Unter den Opfern seien auch Minderjährige. Der Angriff in der Nacht habe ein Ferienlager getroffen. Russland wiederum griff die ukrainische Stadt Sumy an. Dort wurden laut örtlichen Behörden 3 Menschen getötet. Die Ukraine nahm weiterhin russische Energieanlagen ins Visier. Eine Ölplattform im Kaspischen Meer sowie eine Ölraffinerie und eine Rüstungsfabrik im russischen Hinterland wurden beschossen, wie in Kiew mitgeteilt wurde. Hunderttausende Menschen haben sich in Berlin zur diesjährigen Demonstration zum Christopher Street Day versammelt. Es handelt sich nach Angaben der Organisatoren um eine der größten Versammlungen für Vielfalt und Menschenrechte in Europa. Unter dem Titel »Haltung ist hot« ziehen 83 Fahrzeuge und 55 Fußgruppen durch das Zentrum der Hauptstadt. Kurz vor dem Beginn der Parade wurde an die im Nationalsozialismus ermordeten und verfolgten Homosexuellen erinnert. Am Denkmal für die homosexuellen NS-Opfer wurden zahlreiche Kränze niedergelegt, unter anderem vom regierenden Bürgermeister Wegner sowie aus den Parteien CDU, SPD, Grüne, Linke und FDP. Der Vatikan lässt sich erstmals bei der UNO von einem Geistlichen repräsentieren, der aus einem arabischen Land stammt. Das Vatikanische Presseamt teilte mit, dass der libanesische Erzbischof Al-Qassis diese Aufgabe übernehmen wird. Al-Qassis war zuvor Papstbotschafter in den Vereinigten Arabischen Emiraten. Bei der UNO folgte er auf den Italiener Caccia, der bereits im März zum apostolischen Nuntius in Washington berufen wurde. Der Vatikan ist nicht Vollmitglied der Vereinten Nationen. Seit 1964 wird der Staat aber beim Hauptsitz in New York durch einen ständigen Beobachter repräsentiert. Das Wetter. Im Norden und Nordwesten wechselnd bewölkt, sonst vielfach heiter bis sonnig. Vom Schwarzwald bis zum Alpenrand ab dem Nachmittag einzelne Schauer und Gewitter. Höchstwerte 21 Grad an den Küsten bis 33 Grad im Süden. Morgen im Norden sowie südlich der Donau Schauer und Gewitter, dazwischen heiter bis wolkig und trocken 20 bis 31 Grad. Die Aussichten am Montag wechseln bewölkt, örtlich Schauer, vor allem im Osten und Südosten auch Gewitter. Zum Abend nachlassende Regenfälle und größere Auflockerungen, 19 bis 28 Grad. Das waren die Nachrichten.
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2: 15 Uhr die Nachrichten. Die Waldbrände in Frankreich und Spanien sind nach wie vor außer Kontrolle. In den beiden Ländern mussten insgesamt mehr als 250.000 Menschen in Sicherheit gebracht werden. In Südwestfrankreich sind neben Feuerwehrleuten auch hunderte Soldaten im Einsatz, um die Feuer einzudämmen. Knapp 1.000 Quadratkilometer sind inzwischen im Großraum Bordeaux verbrannt. In den Messehallen von Bordeaux wurden mittlerweile mehrere tausend Menschen provisorisch untergebracht. Ihnen stehen Feldbetten zur Verfügung. An den Essensausgaben haben sich lange Warteschlangen gebildet. In Spanien besteht die Gefahr, dass sich nahe der Hauptstadt Madrid mehrere Brände zu einer Feuerfront zusammenschließen. Nach Angaben eines Regierungssprechers sind die Flammen weiterhin nicht unter Kontrolle. Rund um die Hauptstadt haben inzwischen zehntausende Menschen ihre Häuser verlassen. Die Vorsitzende des Marburger Bundes, Jona, erwartet vom designierten Gesundheitsminister Linnemann, dass er die Ärzteschaft in seine Arbeit einbindet. Jona sagte im Deutschlandfunk, Linnemann sei gut beraten, das zu tun, denn er bringe keine eigene Expertise in dem hochkomplexen Feld der Gesundheitspolitik mit. Bei den bevorstehenden Reformen betonte die Vorsitzende der Ärztegewerkschaft die Bedeutung der primärärztlichen Versorgung, also des Hausarztes als erste Anlaufstelle und zentrales Steuerungselement in der Behandlung von Patienten. Im Krieg Russlands gegen die Ukraine gehen die gegenseitigen Angriffe weiter. Ukrainische Drohnen attackierten Ziele im russisch besetzten Teil des Gebiets Saporischja. Nach russischen Angaben wurden mindestens 8 Menschen getötet. Unter den Opfern seien auch Minderjährige. Der Angriff in der Nacht habe ein Ferienlager getroffen. Russland wiederum griff die ukrainische Stadt Sumy an. Dort wurden laut örtlichen Behörden 3 Menschen getötet. Die Ukraine nahm weiterhin russische Energieanlagen ins Visier. Eine Ölplattform im Kaspischen Meer sowie eine Ölraffinerie und eine Rüstungsfabrik im russischen Hinterland wurden beschossen, wie in Kiew mitgeteilt wurde. Nach wochenlangen Protesten von Schülern und Studenten hat Indiens Bildungsminister Pradhan seinen Rücktritt angekündigt. Pradhan teilte mit, er habe Premierminister Modi gebeten, ihn aus dem Amt zu entlassen. Er reagierte damit auf Unregelmäßigkeiten bei einem Aufnahmetest für das Medizinstudium. Weil Prüfungsaufgaben vorher bekannt geworden waren, mussten mehr als 2 Millionen Bewerber den Test wiederholen. Die Ankündigung des Ministers löste bei Demonstranten in der Hauptstadt Neu-Delhi Jubel aus. Die Anhänger der Kakerlaken-Bewegung hatten seit Wochen seinen Rücktritt gefordert. Ihr Name geht zurück auf eine Äußerung des obersten Richters Indiens. Er hatte junge Arbeitslose im Land als Kakerlaken bezeichnet. Im bayerischen Penzberg ist das vor 4 Tagen aufgestellte Hinweisschild zum muslimischen Freitagsgebet mit schwarzer Farbe beschmiert worden. Die islamische Gemeinde teilte mit, es handle sich um einen Ausdruck von Intoleranz und Muslimfeindlichkeit. Man werde dennoch weiter Brücken bauen und für ein friedliches Miteinander eintreten. Landesinnenminister Herrmann erklärte, die religiöse Vielfalt gehöre zum Freistaat. Das Beschmieren des Schildes sei inakzeptabel. Die französische Chansonsängerin Marie-Paule Bell ist im Alter von 80 Jahren gestorben. Das bestätigte ihr Management. Sie erlag ihrer Krebserkrankung, die sie vor 2 Jahren in einem Gedicht mit dem Titel K.O. öffentlich machte. Marie-Paule Bell begann ihre Karriere in den frühen 1970er Jahren. Ihren größten Erfolg feierte sie 1976 mit dem Chanson Parisien. Darin zeichnet sie das musikalische Porträt einer emanzipierten Frau, die das ausschweifende Leben in Paris der damaligen Zeit für sich entdeckt. Die Chansons von Marie-Paule Bell waren vielfach geprägt von feministischen und sozialkritischen Texten. Zusätzlich spielte sie in zahlreichen Theaterrollen. Das Wetter. Im Norden und Nordwesten wechselnd bewölkt, sonst vielfach heiter bis sonnig. Vom Schwarzwald bis zum Alpenrand ziehen einzelne Schauer und Gewitter auf. Höchstwerte 21 Grad an den Küsten bis 33 Grad im Süden. Morgen im Norden sowie südlich der Donau Schauer und Gewitter. Dazwischen heiter bis wolkig und trocken. 20 bis 31 Grad. Die weiteren Aussichten. Am Montag wechselnd bewölkt, örtlich Schauer, vor allem im Osten und Südosten auch Gewitter. Zum Abend nachlassende Regenfälle und größere Auflockerungen. 18 bis 28 Grad. Das waren die Nachrichten.
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2: 16 Uhr die Nachrichten. Die Waldbrände in Frankreich und Spanien sind nach wie vor außer Kontrolle. In den beiden Ländern mussten insgesamt mehr als 250.000 Menschen in Sicherheit gebracht werden. In Südwestfrankreich sind neben Feuerwehrleuten auch hunderte Soldaten im Einsatz, um die Feuer einzudämmen. Knapp 1.000 Quadratkilometer sind inzwischen im Großraum Bordeaux verbrannt. In den Messehallen von Bordeaux wurden mittlerweile mehrere tausend Menschen provisorisch untergebracht. Ihnen stehen Feldbetten zur Verfügung. An den Essensausgaben haben sich lange Warteschlangen gebildet. In Spanien besteht die Gefahr, dass sich nahe der Hauptstadt Madrid mehrere Brände zu einer Feuerfront zusammenschließen. Nach Angaben eines Regierungssprechers sind die Flammen weiterhin nicht unter Kontrolle. Rund um die Hauptstadt haben inzwischen zehntausende Menschen ihre Häuser verlassen. Aus der CDU werden zunehmend Stimmen laut, die die Personalpolitik von Bundeskanzler Merz kritisieren. Im Mittelpunkt steht dabei das politische Schicksal von Verkehrsminister Schnieder. Der CDU-Politiker hatte sich bereits von einigen Mitarbeitern verabschiedet. Sein von Merz vorgesehener Nachfolger, der Finanzpolitiker Günzler, lehnte jedoch eine Amtsübernahme ab. Daraufhin wies Merz die Personalie Schnieder bei der Bekanntgabe der Kabinettsumbildung aus. Der frühere Kanzleramtsminister Altmaier schrieb in den sozialen Medien, der Umgang mit Schnieder mache ihn betroffen und wütend. Der Vizevorsitzende der christlich-demokratischen Arbeitnehmerschaft Bäumler sagte dem Handelsblatt, die Abberufung Schnieders wirke willkürlich. Er ergänzte, eine Bundesregierung sollte nicht wie ein Feudalkönigreich geführt werden. Der Vorsitzende von Schnieders CDU-Gemeindeverband in Rheinland-Pfalz, Kaut, bezeichnete Merz' Vorgehen als skandalös. Vom Stil her sei dies das allerletzte, befand Kaut im Gespräch mit dem Berliner Tagesspiegel. Im Krieg Russlands gegen die Ukraine gehen die gegenseitigen Angriffe weiter. Ukrainische Drohnen attackierten Ziele im russisch besetzten Teil des Gebiets Saporischja. Nach russischen Angaben wurden mindestens 8 Menschen getötet. Unter den Opfern seien auch Minderjährige. Der Angriff in der Nacht habe ein Ferienlager getroffen. Russland wiederum griff die ukrainische Stadt Sumy an. Dort wurden laut örtlichen Behörden 3 Menschen getötet. Die Ukraine nahm weiterhin russische Energieanlagen ins Visier. Eine Ölplattform im Kaspischen Meer sowie eine Ölraffinerie und eine Rüstungsfabrik im russischen Hinterland wurden beschossen, wie in Kiew mitgeteilt wurde. Die sogenannte Kakerlakenbewegung in Indien hat nach tagelangen Kundgebungen gegen die Missstände im Bildungssystem ihren Protest eingestellt. Die Regierung habe alle ihre Forderungen akzeptiert, sagte ein Sprecher nach einem Treffen mit Regierungsvertretern. Die Demonstranten würden aufgefordert, sich zurückzuziehen und friedlich nach Hause zu gehen. Indiens Bildungsminister Pradhan hatte heute seinen Rücktritt verkündet. Tausende Demonstranten brachen nach Bekanntwerden der Nachricht in Jubel aus. Sie machten ihn politisch verantwortlich für einen Skandal um einen Aufnahmetest für das Medizinstudium. Weil Prüfungsaufgaben vorher bekannt geworden waren, mussten mehr als 2 Millionen Bewerber den Test wiederholen. Die französische Chansonsängerin Marie-Paule Bell ist im Alter von 80 Jahren gestorben. Das bestätigte ihr Management. Sie erlag ihrer Krebserkrankung, die sie vor 2 Jahren in einem Gedicht mit dem Titel K.O. öffentlich machte. Marie-Paule Bell begann ihre Karriere in den frühen 1970er Jahren. Ihren größten Erfolg feierte sie 1976 mit dem Chanson Parisien. Darin zeichnet sie das musikalische Porträt einer emanzipierten Frau, die das ausschweifende Leben in Paris der damaligen Zeit für sich entdeckt. Die Chansons von Marie-Paule Bell waren vielfach geprägt von feministischen und sozialkritischen Texten. Zusätzlich spielte sie in zahlreichen Theaterrollen. Das Wetter. Im Norden und Nordwesten wechselnd bewölkt, sonst vielfach heiter bis sonnig. Vom Schwarzwald bis zum Alpenrand ziehen einzelne Schauer und Gewitter auf. Höchstwerte 21 Grad an den Küsten bis 33 Grad im Süden. Morgen im Norden sowie südlich der Donau Schauer und Gewitter. Dazwischen heiter bis wolkig und trocken, 20 bis 31 Grad. Die weiteren Aussichten: am Montag wechselnd bewölkt, örtlich Schauer, vor allem im Osten und Südosten auch Gewitter. Zum Abend nachlassende Regenfälle und größere Auflockerungen. 18 bis 28 Grad. Das waren die Nachrichten.
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3: 17 Uhr, die Nachrichten. Durch die Waldbrände in Frankreich ist so viel Fläche zerstört worden wie nie zuvor. Innenminister Nunes teilte mit, seit Jahresbeginn seien fast 1000 Quadratkilometer verbrannt. Die Feuer sind nach wie vor außer Kontrolle. Rund 200.000 Menschen mussten in Sicherheit gebracht werden. In den Messehallen von Bordeaux wurden mehrere tausend Menschen provisorisch untergebracht. Ihnen stehen Feldbetten zur Verfügung. In Südwestfrankreich sind neben Feuerwehrleuten auch Soldaten im Einsatz, um die Feuer einzudämmen. Die Regierung erhöhte ihre Zahl inzwischen auf eine Truppenstärke von 1.500 Einsatzkräften. Auch in Spanien ist die Gefahr nicht gebannt. Nahe der Hauptstadt Madrid könnten sich mehrere Brände zu einer Feuerfront zusammenschließen. Rund um die Stadt haben inzwischen rund 50.000 Menschen ihre Häuser verlassen. Aus der CDU werden zudem Stimmen laut, die die Personalpolitik von Bundeskanzler Merz kritisieren. Im Mittelpunkt steht dabei das politische Schicksal von Verkehrsminister Schnieder. Der CDU-Politiker hatte sich bereits von einigen Mitarbeitern verabschiedet. Sein von Merz vorgesehener Nachfolger, der Finanzpolitiker Günzler, lehnte jedoch eine Amtsübernahme ab. Daraufhin ließ Merz die Personalie Schnieder bei der Bekanntgabe der Kabinettsumbildung aus. Der frühere Kanzleramtsminister Altmaier schrieb in den sozialen Medien, der Umgang mit Schnieder mache ihn betroffen und wütend. Der Vizevorsitzende der christlich-demokratischen Arbeitnehmerschaft Bäumler sagte dem Handelsblatt, die Abberufung Schnieders wirke willkürlich. Er ergänzte, eine Bundesregierung solle nicht wie ein Feudalkönigreich geführt werden. Der Vorsitzende von Schnieders CDU-Gemeindeverband in Rheinland-Pfalz, Kaut, bezeichnete Merz' Vorgehen als skandalös. Vom Stil her sei dies das allerletzte, befand Kaut im Gespräch mit dem Berliner Tagesspiegel. Deutsche Sicherheitsbehörden warnen vor einer Radikalisierung junger Männer in sogenannten Active Clubs. Seit dem Frühjahr 2024 sei eine Vielzahl solcher Sportgemeinschaften gegründet worden, meldet die Süddeutsche Zeitung unter Berufung auf das Bundesamt für Verfassungsschutz. Dabei habe man Verbindungen der Szene zu rechtsextremen Parteien festgestellt. Laut dem Bayerischen Landesamt für Verfassungsschutz erarbeitete der stellvertretende Landeschef der rechtsextremistischen Partei Die Heimat, Schröder, einen Fahrplan für den Aufbau von Active Clubs in Deutschland. Sie dienten der engeren Vernetzung der Szene. Der Vatikan lässt sich erstmals bei der UNO von einem Geistlichen repräsentieren, der aus einem arabischen Land stammt. Das Vatikanische Presseamt teilte mit, dass der libanesische Erzbischof El-Kassis diese Aufgabe übernehmen wird. El-Kassis war zuvor Papstbotschafter in den Vereinigten Arabischen Emiraten. Bei der UNO folgte er auf den Italiener Caccia, der bereits im März zum apostolischen Nuntius in Washington berufen wurde. Der Vatikan ist nicht Vollmitglied der Vereinten Nationen. Seit 1964 wird der Staat aber am Hauptsitz in New York durch einen ständigen Beobachter repräsentiert. Im bayerischen Penzberg ist das vor vier Tagen aufgestellte Hinweisschild zum muslimischen Freitagsgebet mit schwarzer Farbe beschmiert worden. Die islamische Gemeinde teilte mit, es handle sich um einen Ausdruck von Intoleranz und Muslimfeindlichkeit. Man werde dennoch weiter Brücken bauen und für ein friedliches Miteinander eintreten. Landesinnenminister Herrmann erklärte, die religiöse Vielfalt gehöre zum Freistaat. Das Beschmieren des Schildes sei inakzeptabel. Der Radrennfahrer Richard Carapaz aus Ecuador hat die letzte Bergetappe der Tour de France gewonnen. Nach der 170 Kilometer langen Strecke kam er vor dem Belgier Remco Evenepoel und dem Schweizer Sepp Kuss ins Ziel in Alpe d'Huez. Als Vierter folgte Tadej Pogacar aus Slowenien, der damit vor seinem fünften Gesamtsieg bei der Tour de France steht. Die Rundfahrt endet morgen auf den Champs-Élysées in Paris. Um die Sicherheits- und Rettungskräfte entlang der Strecke zu entlasten, wird die Schlussetappe angesichts der Waldbrände verkürzt. Das Wetter. Im Norden und Nordwesten wechselnd bewölkt, sonst vielfach heiter bis sonnig. Vom Schwarzwald bis zum Alpenbrand ziehen einzelne Schauer und Gewitter auf. Höchstwerte 21 Grad an den Küsten bis 33 Grad im Süden. Morgen im Norden sowie südlich der Donau Schauer und Gewitter. Dazwischen heiter bis wolkig und trocken. 20 bis 31 Grad. Die weiteren Aussichten: am Montag wechselnd bewölkt, örtlich Schauer, vor allem im Osten und Südosten auch Gewitter. Zum Abend nachlassende Regenfälle und größere Auflockerungen, 18 bis 28 Grad. Das waren die Nachrichten.
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1: 18 Uhr, die Nachrichten. Zunächst die Übersicht. Wegen der Waldbrände in Frankreich und Spanien mussten insgesamt 250.000 Menschen in Sicherheit gebracht werden. Die Personalpolitik von Bundeskanzler Merz bei der Kabinettsumbildung stößt in der CDU zunehmend auf Kritik. In Berlin haben hunderttausende Menschen die Christopher Street Day Demonstration für Vielfalt und Menschenrechte besucht. Und nun die Meldungen im Einzelnen. Durch die Waldbrände in Frankreich ist so viel Fläche zerstört worden wie nie zuvor. Innenminister Nunez teilte mit, seit Jahresbeginn seien fast 1000 Quadratkilometer verbrannt. Die Feuer sind nach wie vor außer Kontrolle. Rund 200.000 Menschen mussten in Sicherheit gebracht werden. In den Messehallen von Bordeaux wurden mehrere tausend Menschen provisorisch untergebracht. Ihnen stehen Feldbetten zur Verfügung. In Südwestfrankreich sind neben Feuerwehrleuten auch Soldaten im Einsatz, um die Feuer einzudämmen. Die Regierung erhöhte ihre Zahl inzwischen auf eine Truppenstärke von 1.500 Einsatzkräften. Erstmals setzte die Armee ein Transportflugzeug vom Typ A400M ein, um die Brände aus der Luft zu bekämpfen. Die Maschine fasst etwa doppelt so viel Löschmittel wie herkömmliche Löschflugzeuge. Auch in Spanien ist die Gefahr nicht gebannt. Nahe der Hauptstadt Madrid könnten sich mehrere Brände zu einer Feuerfront zusammenschließen. Rund um die Stadt haben inzwischen rund 50.000 Menschen ihre Häuser verlassen. Aus der CDU werden zunehmend Stimmen laut, die die Personalpolitik von Bundeskanzler Merz kritisieren. Im Mittelpunkt steht dabei das politische Schicksal von Verkehrsminister Schnide. Der CDU-Politiker hatte sich bereits von einigen Mitarbeitern verabschiedet. Sein von Merz vorgesehener Nachfolger, der Finanzpolitiker Günzler, lehnte jedoch eine Amtsübernahme ab. Daraufhin ließ Merz die Personalie Schnieder bei der Bekanntgabe der Kabinettsumbildung aus. Der frühere Kanzleramtsminister Altmaier schrieb in den sozialen Medien, der Umgang mit Schnieder mache ihn betroffen und wütend. Der Vizevorsitzende der christlich-demokratischen Arbeitnehmerschaft Bäumler sagte dem Handelsblatt, die Abberufung Schnieders wirke willkürlich. Er ergänzte, eine Bundesregierung sollte nicht wie ein Feudalkönigreich geführt werden. Der Vorsitzende von Schnieders CDU-Gemeindeverband in Rheinland-Pfalz, Kaut, bezeichnete Merz' Vorgehen als skandalös. Vom Stil her sei dies das allerletzte, befand Kaut im Gespräch mit dem Berliner Tagesspiegel. Die Vorsitzende des Marburger Bundes, Jona, erwartet vom designierten Gesundheitsminister Linnemann, dass er die Ärzteschaft in seine Arbeit einbindet. Jona sagte im Deutschlandfunk, Linnemann sei gut beraten, das zu tun, denn er bringe keine eigene Expertise in dem hochkomplexen Feld der Gesundheitspolitik mit. Bei den bevorstehenden Reformen betonte die Vorsitzende der Ärztegewerkschaft die Bedeutung der primärärztlichen Versorgung, also des Hausarztes als erste Anlaufstelle und zentrales Steuerungselement in der Behandlung von Patienten. Im Krieg Russlands gegen die Ukraine gehen die gegenseitigen Angriffe weiter. Ukrainische Drohnen attackierten Ziele im russisch besetzten Teil des Gebiets Saporischschja. Nach russischen Angaben wurden mindestens 8 Menschen getötet, unter den Opfern seien auch Minderjährige. Der Angriff in der Nacht habe ein Ferienlager getroffen. Russland wiederum griff die ukrainische Stadt Sumy an. Dort wurden laut örtlichen Behörden 3 Menschen getötet. Die Ukraine nahm weiterhin russische Energieanlagen ins Visier. Eine Ölplattform im Kaspischen Meer sowie eine Ölraffinerie und eine Rüstungsfabrik im russischen Hinterland wurden beschossen, wie in Kiew mitgeteilt wurde. Der russische Online-Versandhändler Wildberries, der wiederholt Ziel von Angriffen geworden ist, evakuierte seinen Standort in Jekaterinburg aufgrund der Bedrohung durch Drohnen. Die sogenannte Kakerlakenbewegung in Indien hat nach tagelangen Kundgebungen gegen die Missstände im Bildungssystem ihren Protest eingestellt. Die Regierung habe alle ihre Forderungen akzeptiert, sagte ein Sprecher nach einem Treffen mit Regierungsvertretern. Die Demonstranten würden aufgefordert, sich zurückzuziehen und friedlich nach Hause zu gehen. Indiens Bildungsminister Pradhan hatte heute seinen Rücktritt verkündet. Tausende Demonstranten brachen nach Bekanntwerden der Nachricht in Jubel aus. Sie machten ihn politisch verantwortlich für einen Skandal um einen Aufnahmetest für das Medizinstudium. Weil Prüfungsaufgaben vorher bekannt geworden waren, mussten mehr als 2 Millionen Bewerber den Test wiederholen. Die Kakerlakenbewegung fordert mehr Arbeitsplätze und Chancen für junge Menschen und kritisiert den Regierungsstil von Premierminister Modi als zunehmend autoritär. Während der Proteste kam es zu Zusammenstößen mit der Polizei.

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3: 18 Uhr, die Nachrichten. Zunächst die Übersicht. Wegen der Waldbrände in Frankreich und Spanien mussten insgesamt 250.000 Menschen in Sicherheit gebracht werden. Die Personalpolitik von Bundeskanzler Merz bei der Kabinettsumbildung stößt in der CDU zunehmend auf Kritik. In Berlin haben hunderttausende Menschen die Christopher Street Day Demonstration für Vielfalt und Menschenrechte besucht. Und nun die Meldungen im Einzelnen. Durch die Waldbrände in Frankreich ist so viel Fläche zerstört worden wie nie zuvor. Innenminister Nunez teilte mit, seit Jahresbeginn seien fast 1000 Quadratkilometer verbrannt. Die Feuer sind nach wie vor außer Kontrolle. Rund 200.000 Menschen mussten in Sicherheit gebracht werden. In den Messehallen von Bordeaux wurden mehrere tausend Menschen provisorisch untergebracht. Ihnen stehen Feldbetten zur Verfügung. In Südwestfrankreich sind neben Feuerwehrleuten auch Soldaten im Einsatz, um die Feuer einzudämmen. Die Regierung erhöhte ihre Zahl inzwischen auf eine Truppenstärke von 1.500 Einsatzkräften. Erstmals setzte die Armee ein Transportflugzeug vom Typ A400M ein, um die Brände aus der Luft zu bekämpfen. Die Maschine fasst etwa doppelt so viel Löschmittel wie herkömmliche Löschflugzeuge. Auch in Spanien ist die Gefahr nicht gebannt. Nahe der Hauptstadt Madrid könnten sich mehrere Brände zu einer Feuerfront zusammenschließen. Rund um die Stadt haben inzwischen rund 50.000 Menschen ihre Häuser verlassen. Aus der CDU werden zunehmend Stimmen laut, die die Personalpolitik von Bundeskanzler Merz kritisieren. Im Mittelpunkt steht dabei das politische Schicksal von Verkehrsminister Schnide. Der CDU-Politiker hatte sich bereits von einigen Mitarbeitern verabschiedet. Sein von Merz vorgesehener Nachfolger, der Finanzpolitiker Günzler, lehnte jedoch eine Amtsübernahme ab. Daraufhin ließ Merz die Personalie Schnieder bei der Bekanntgabe der Kabinettsumbildung aus. Der frühere Kanzleramtsminister Altmaier schrieb in den sozialen Medien, der Umgang mit Schnieder mache ihn betroffen und wütend. Der Vizevorsitzende der christlich-demokratischen Arbeitnehmerschaft Bäumler sagte dem Handelsblatt, die Abberufung Schnieders wirke willkürlich. Er ergänzte, eine Bundesregierung sollte nicht wie ein Feudalkönigreich geführt werden. Der Vorsitzende von Schnieders CDU-Gemeindeverband in Rheinland-Pfalz, Kaut, bezeichnete Merz' Vorgehen als skandalös. Vom Stil her sei dies das allerletzte, befand Kaut im Gespräch mit dem Berliner Tagesspiegel. Die Vorsitzende des Marburger Bundes, Jona, erwartet vom designierten Gesundheitsminister Linnemann, dass er die Ärzteschaft in seine Arbeit einbindet. Jona sagte im Deutschlandfunk, Linnemann sei gut beraten, das zu tun, denn er bringe keine eigene Expertise in dem hochkomplexen Feld der Gesundheitspolitik mit. Bei den bevorstehenden Reformen betonte die Vorsitzende der Ärztegewerkschaft die Bedeutung der primärärztlichen Versorgung, also des Hausarztes als erste Anlaufstelle und zentrales Steuerungselement in der Behandlung von Patienten. Im Krieg Russlands gegen die Ukraine gehen die gegenseitigen Angriffe weiter. Ukrainische Drohnen attackierten Ziele im russisch besetzten Teil des Gebiets Saporischschja. Nach russischen Angaben wurden mindestens 8 Menschen getötet, unter den Opfern seien auch Minderjährige. Der Angriff in der Nacht habe ein Ferienlager getroffen. Russland wiederum griff die ukrainische Stadt Sumy an. Dort wurden laut örtlichen Behörden 3 Menschen getötet. Die Ukraine nahm weiterhin russische Energieanlagen ins Visier. Eine Ölplattform im Kaspischen Meer sowie eine Ölraffinerie und eine Rüstungsfabrik im russischen Hinterland wurden beschossen, wie in Kiew mitgeteilt wurde. Der russische Online-Versandhändler Wildberries, der wiederholt Ziel von Angriffen geworden ist, evakuierte seinen Standort in Jekaterinburg aufgrund der Bedrohung durch Drohnen. Die sogenannte Kakerlakenbewegung in Indien hat nach tagelangen Kundgebungen gegen die Missstände im Bildungssystem ihren Protest eingestellt. Die Regierung habe alle ihre Forderungen akzeptiert, sagte ein Sprecher nach einem Treffen mit Regierungsvertretern. Die Demonstranten würden aufgefordert, sich zurückzuziehen und friedlich nach Hause zu gehen. Indiens Bildungsminister Pradhan hatte heute seinen Rücktritt verkündet. Tausende Demonstranten brachen nach Bekanntwerden der Nachricht in Jubel aus. Sie machten ihn politisch verantwortlich für einen Skandal um einen Aufnahmetest für das Medizinstudium. Weil Prüfungsaufgaben vorher bekannt geworden waren, mussten mehr als 2 Millionen Bewerber den Test wiederholen. Die Kakerlakenbewegung fordert mehr Arbeitsplätze und Chancen für junge Menschen und kritisiert den Regierungsstil von Premierminister Modi als zunehmend autoritär. Während der Proteste kam es zu Zusammenstößen mit der Polizei.

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1: 20 Uhr, die Nachrichten. In Brasilien ist ein Sohn von Ex-Präsident Jair Bolsonaro zum Präsidentschaftskandidaten gekürt worden. Der rechtsgerichtete Senator Flávio Bolsonaro wurde auf einem Parteitag des Partido Liberal in São Paulo als Herausforderer des Präsidenten Lula da Silva bestimmt. Zu dem Parteikongress war auch der argentinische Präsident Milei angereist. Lula soll im August von der linken Arbeiterpartei PT offiziell nominiert werden. Die Wahl findet am 4. Oktober statt. Ex-Präsident Jair Bolsonaro war wegen des Vorwurfs des versuchten Staatsstreichs zu mehr als 27 Jahren Haft verurteilt worden. Wegen der Waldbrände in Frankreich und Spanien mussten bereits mehr als 250.000 Menschen in Sicherheit gebracht werden. In beiden Ländern sind die Feuer weiter außer Kontrolle. In Südwestfrankreich sind neben Feuerwehrleuten auch hunderte Soldaten im Einsatz, um die Brände einzudämmen. Zudem soll ein Militär-Airbus eingesetzt werden, der bis zu 20 Tonnen Löschmittel abwerfen kann. Knapp 1000 Quadratkilometer sind inzwischen im Großraum Bordeaux verbrannt. Die Behörden sprechen von einem Feuer beispiellosen Ausmaßes. In den Messehallen von Bordeaux wurden mittlerweile mehrere tausend Menschen provisorisch untergebracht. Ihnen stehen Feldbetten zur Verfügung. Auch in anderen Regionen Frankreichs, darunter im Departement Var und auf der Insel Korsika, kämpfen Feuerwehrleute gegen Brände. In Spanien besteht die Gefahr, dass sich nahe Madrid mehrere Brände zu einer Feuerfront zusammenschließen. Rund um die Hauptstadt haben zehntausende Menschen ihre Häuser und Wohnungen verlassen. Gesundheitsministerin Garcia forderte dazu auf, sich bei Aufenthalten im Freien mit einer Maske zu schützen. Hunderttausende Menschen haben in Berlin an der diesjährigen Demonstration zum Christopher Street Day teilgenommen. Es war nach Angaben der Organisatoren eine der größten Versammlungen für Vielfalt und Menschenrechte in Europa. Unter dem Motto Haltung ist hot zogen 83 Fahrzeuge und 55 Fußgruppen durch das Zentrum der Hauptstadt. Vor der Parade wurde an die im Nationalsozialismus ermordeten und verfolgten Homosexuellen erinnert. Am Denkmal für die homosexuellen NS-Opfer wurden zahlreiche Kränze niedergelegt, unter anderem vom regierenden Bürgermeister Wegener sowie aus den Parteien CDU, SPD, Grüne, Linke und FDP. Die jährlich organisierten CSD-Kundgebungen erinnern an den 28. Juni 1969, als die Polizei die Schwulenbar Stonewall Inn in New York stürmte. Der Einsatz löste einen Aufstand von Schwulen, Lesben und Transpersonen aus. Zum ersten Mal seit mehr als 15 Jahren ist ein Generalsekretär der Vereinten Nationen nach Syrien gereist. Generalsekretär Guterres erklärte, er halte sich zu einem Solidaritätsbesuch in Damaskus auf. Dort traf er sich mit dem Übergangspräsidenten al-Shara und Außenminister al-Sheibani. Außerdem besuchte er das für Folter und Mord berüchtigte Sednaya-Militärgefängnis. Während des Assad-Regimes wurden dort tausende Menschen getötet. Guterres sagte, die Vereinten Nationen seien bereit, Unterstützung zu leisten beim politischen Übergang hin zu Wahlen und einer neuen Verfassung sowie bei der juristischen Aufarbeitung der Assad-Jahre. Während seines dreitägigen Aufenthalts in Syrien will der UNO-Generalsekretär auch Vertreter der Zivilgesellschaft und von Organisationen treffen, die sich für Frauen einsetzen. In Bayreuth haben die 150. Festspiele begonnen. Anders als üblich gab es zur Festspieleröffnung im Jubiläumsjahr keine Inszenierung einer Wagner-Oper, sondern eine Aufführung von Beethovens 9. Symphonie. Das Werk wurde auch bei der Grundsteinlegung des Festspielhauses im Jahr 1876 gespielt. An der Jubiläumsveranstaltung nahmen unter anderem Bundeskanzler Merz, Altkanzlerin Merkel und Bayerns Ministerpräsident Söder teil. Die Ehrengäste wurden von der Festspielchefin Katharina Wagner und dem jüdischen Publizisten Michel Friedmann begrüßt. Morgen soll Friedmann bei einer Gedenkveranstaltung für in der NS-Zeit verfolgte und ermordete Künstler sprechen. Wagner hatte Friedmann erst ein- und dann wieder ausgeladen. Schließlich entschuldigte sie sich bei Friedmann. Das Wetter. Nachts im Norden Bewölkungsverdichtung und aufkommender Regen. Südlich der Donau wolkig mit einzelnen Schauern und Gewittern. Sonst gering bewölkt und trocken. 17 bis 11 Grad. Am Tag im Norden wechselnd oder stark bewölkt mit Schauern und Gewittern. Zwischen Main und Donau heiter bis wolkig. Am Alpenrand Quellbewölkung und einzelne Schauer und Gewitter. Temperaturen in der Nordwesthälfte 20 bis 26. In der Südosthälfte 25 bis 31 Grad. Das waren die Nachrichten.
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2: 20 Uhr, die Nachrichten. In Brasilien ist ein Sohn von Ex-Präsident Jair Bolsonaro zum Präsidentschaftskandidaten gekürt worden. Der rechtsgerichtete Senator Flávio Bolsonaro wurde auf einem Parteitag des Partido Liberal in São Paulo als Herausforderer des Präsidenten Lula da Silva bestimmt. Zu dem Parteikongress war auch der argentinische Präsident Milei angereist. Lula soll im August von der linken Arbeiterpartei PT offiziell nominiert werden. Die Wahl findet am 4. Oktober statt. Ex-Präsident Jair Bolsonaro war wegen des Vorwurfs des versuchten Staatsstreichs zu mehr als 27 Jahren Haft verurteilt worden. Wegen der Waldbrände in Frankreich und Spanien mussten bereits mehr als 250.000 Menschen in Sicherheit gebracht werden. In beiden Ländern sind die Feuer weiter außer Kontrolle. In Südwestfrankreich sind neben Feuerwehrleuten auch hunderte Soldaten im Einsatz, um die Brände einzudämmen. Zudem soll ein Militär-Airbus eingesetzt werden, der bis zu 20 Tonnen Löschmittel abwerfen kann. Knapp 1000 Quadratkilometer sind inzwischen im Großraum Bordeaux verbrannt. Die Behörden sprechen von einem Feuer beispiellosen Ausmaßes. In den Messehallen von Bordeaux wurden mittlerweile mehrere tausend Menschen provisorisch untergebracht. Ihnen stehen Feldbetten zur Verfügung. Auch in anderen Regionen Frankreichs, darunter im Departement Var und auf der Insel Korsika, kämpfen Feuerwehrleute gegen Brände. In Spanien besteht die Gefahr, dass sich nahe Madrid mehrere Brände zu einer Feuerfront zusammenschließen. Rund um die Hauptstadt haben zehntausende Menschen ihre Häuser und Wohnungen verlassen. Gesundheitsministerin Garcia forderte dazu auf, sich bei Aufenthalten im Freien mit einer Maske zu schützen. Hunderttausende Menschen haben in Berlin an der diesjährigen Demonstration zum Christopher Street Day teilgenommen. Es war nach Angaben der Organisatoren eine der größten Versammlungen für Vielfalt und Menschenrechte in Europa. Unter dem Motto Haltung ist hot zogen 83 Fahrzeuge und 55 Fußgruppen durch das Zentrum der Hauptstadt. Vor der Parade wurde an die im Nationalsozialismus ermordeten und verfolgten Homosexuellen erinnert. Am Denkmal für die homosexuellen NS-Opfer wurden zahlreiche Kränze niedergelegt, unter anderem vom regierenden Bürgermeister Wegener sowie aus den Parteien CDU, SPD, Grüne, Linke und FDP. Die jährlich organisierten CSD-Kundgebungen erinnern an den 28. Juni 1969, als die Polizei die Schwulenbar Stonewall Inn in New York stürmte. Der Einsatz löste einen Aufstand von Schwulen, Lesben und Transpersonen aus. Zum ersten Mal seit mehr als 15 Jahren ist ein Generalsekretär der Vereinten Nationen nach Syrien gereist. Generalsekretär Guterres erklärte, er halte sich zu einem Solidaritätsbesuch in Damaskus auf. Dort traf er sich mit dem Übergangspräsidenten al-Shara und Außenminister al-Sheibani. Außerdem besuchte er das für Folter und Mord berüchtigte Sednaya-Militärgefängnis. Während des Assad-Regimes wurden dort tausende Menschen getötet. Guterres sagte, die Vereinten Nationen seien bereit, Unterstützung zu leisten beim politischen Übergang hin zu Wahlen und einer neuen Verfassung sowie bei der juristischen Aufarbeitung der Assad-Jahre. Während seines dreitägigen Aufenthalts in Syrien will der UNO-Generalsekretär auch Vertreter der Zivilgesellschaft und von Organisationen treffen, die sich für Frauen einsetzen. In Bayreuth haben die 150. Festspiele begonnen. Anders als üblich gab es zur Festspieleröffnung im Jubiläumsjahr keine Inszenierung einer Wagner-Oper, sondern eine Aufführung von Beethovens 9. Symphonie. Das Werk wurde auch bei der Grundsteinlegung des Festspielhauses im Jahr 1876 gespielt. An der Jubiläumsveranstaltung nahmen unter anderem Bundeskanzler Merz, Altkanzlerin Merkel und Bayerns Ministerpräsident Söder teil. Die Ehrengäste wurden von der Festspielchefin Katharina Wagner und dem jüdischen Publizisten Michel Friedmann begrüßt. Morgen soll Friedmann bei einer Gedenkveranstaltung für in der NS-Zeit verfolgte und ermordete Künstler sprechen. Wagner hatte Friedmann erst ein- und dann wieder ausgeladen. Schließlich entschuldigte sie sich bei Friedmann. Das Wetter. Nachts im Norden Bewölkungsverdichtung und aufkommender Regen. Südlich der Donau wolkig mit einzelnen Schauern und Gewittern. Sonst gering bewölkt und trocken. 17 bis 11 Grad. Am Tag im Norden wechselnd oder stark bewölkt mit Schauern und Gewittern. Zwischen Main und Donau heiter bis wolkig. Am Alpenrand Quellbewölkung und einzelne Schauer und Gewitter. Temperaturen in der Nordwesthälfte 20 bis 26, in der Südosthälfte 25 bis 31 Grad. Das waren die Nachrichten.
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1: 22 Uhr, die Nachrichten. Die Ukraine geht im Krieg mit Russland davon aus, dass der Kreml verstärkt auf Waffen und Truppen aus Nordkorea setzen wird. Der ukrainische Präsident Selenskyj sagte, Russland plane für den anstehenden Herbst weitere 30.000 nordkoreanische Soldaten ein. Zudem würden wieder Abschussrampen für ballistische Raketen aus Nordkorea an Russland geliefert. Selenskyj bezog sich in seiner abendlichen Videoansprache auf Geheimdienstinformationen. Moskau und Pyongyang verbindet ein Vertrag über strategische Partnerschaft. Nordkorea hatte sich schon einmal mit bis zu 15.000 Soldaten am russischen Krieg gegen die Ukraine beteiligt. Bei der Rückeroberung von Gebieten bei Kursk wurden nach offiziell unbestätigten Schätzungen mindestens 2.000 Nordkoreaner getötet. Darüber hinaus wirft Selenskyj dem Kreml vor, den Iran bei seinen Angriffen in der Golfregion mit Satellitenaufklärung zu unterstützen. Wegen der Waldbrände in Frankreich und Spanien mussten bereits mehr als 250.000 Menschen in Sicherheit gebracht werden. In beiden Ländern sind die Feuer weiter außer Kontrolle. In Südwestfrankreich sind neben Feuerwehrleuten auch hunderte Soldaten im Einsatz, um die Brände einzudämmen. Zudem soll ein Militär-Airbus eingesetzt werden, der bis zu 20 Tonnen Löschmittel abwerfen kann. Knapp 1000 Quadratkilometer sind inzwischen im Großraum Bordeaux verbrannt. Die Behörden sprechen von einem Feuer beispiellosen Ausmaßes. In den Messehallen von Bordeaux werden mittlerweile mehrere tausend Menschen provisorisch untergebracht. Ihnen stehen Feldbetten zur Verfügung. Auch in anderen Regionen Frankreichs, darunter im Departement Var und auf der Insel Korsika, kämpfen Feuerwehrleute gegen Brände. In Spanien besteht die Gefahr, dass sich nahe Madrid mehrere Brände zu einer Feuerfront zusammenschließen. Rund um die Hauptstadt haben Zehntausende Menschen ihre Häuser und Wohnungen verlassen. Gesundheitsministerin Garcia forderte dazu auf, sich bei Aufenthalten im Freien mit einer Maske zu schützen. In Brasilien ist ein Sohn von Ex-Präsident Jair Bolsonaro zum Präsidentschaftskandidaten gekürt worden. Der rechtsgerichtete Senator Flávio Bolsonaro wurde auf einem Parteitag des Partido Liberal in São Paulo als Herausforderer des Präsidenten Lula da Silva bestimmt. Zu dem Parteikongress war auch der argentinische Präsident Milei angereist. Lula soll im August von der linken Arbeiterpartei PT offiziell nominiert werden. Die Wahl findet am 4. Oktober. Statt. Ex-Präsident Jair Bolsonaro war wegen des Vorwurfs des versuchten Staatsstreichs zu mehr als 27 Jahren Haft verurteilt worden. In Bayreuth wird das 150. Jubiläum der Festspiele gefeiert. Anders als üblich gab es zur Eröffnung im Jubiläumsjahr keine Inszenierung einer Wagner-Oper, sondern eine Aufführung von Beethovens 9. Symphonie. Das Werk wurde auch bei der Grundsteinlegung des Festspielhauses im Jahr 1872 gespielt. An der Jubiläumsveranstaltung nahmen unter anderem Bundeskanzler Merz, Altkanzlerin Merkel und Bayerns Ministerpräsident Söder teil. Die Ehrengäste wurden von der Festspielchefin Katharina Wagner und dem jüdischen Publizisten Michel Friedmann begrüßt. An diesem Sonntag soll Friedmann bei einer Gedenkveranstaltung für in der NS-Zeit verfolgte und ermordete Künstler sprechen. Wagner hatte Friedmann erst ein- und dann wieder ausgeladen. Schließlich entschuldigte sie sich bei Friedmann. Beim Absturz eines Kleinflugzeugs im Landkreis Oldenburg sind beide Insassen ums Leben gekommen. Die Maschine war in der Gemeinde Gandacker See bei Bremen in das Dach eines Wohnhauses gestürzt. Die Bewohner waren zu dieser Zeit nicht zu Hause. Die Unglücksursache ist noch nicht bekannt. Nach ersten Erkenntnissen war das Leichtflugzeug kurz vor dem Absturz in Bremen gestartet. Der Wetterbericht, die Lage. Der Hochdruckeinfluss schwächt sich langsam ab. Ein Tief über dem Nordmeer sorgt vor allem im Norden für unbeständiges Wetter. Die Vorhersage. Nachts im Norden Bewölkungsverdichtung und aufkommender Regen, südlich der Donau wolkig mit einzelnen Schauern und Gewittern, sonst gering bewölkt und trocken. Tiefstwerte 19 bis 11 Grad. Am Tag im Norden wechselnd oder stark bewölkt mit Schauern und Gewittern, zwischen Main und Donau heiter bis wolkig. Am Alpenrand Quellbewölkung und einzelne Schauer und Gewitter. Temperaturen in der Nordwesthälfte 19 bis 26, in der Südosthälfte 25 bis 32 Grad. Das waren die Nachrichten.
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2: 23 Uhr, die Nachrichten. In Berlin hat die Polizei den Christopher Street Day vorzeitig beendet. Ein Sprecher teilte mit, es gebe einen Einsatz mit starken Polizeikräften. Die Berliner sollten den Bereich Tiergarten meiden. Es gebe mehrere Verletzte, sagte der Sprecher, ohne Einzelheiten zu nennen. Die Nachrichtenagentur AFP und die Bild-Zeitung melden, ein Auto sei in eine Menschenmenge gefahren. In Frankreich und Spanien kämpfen tausende Einsatzkräfte weiterhin gegen die großflächigen Waldbrände. In beiden Ländern mussten mehr als 250.000 Menschen die gefährlichsten Zonen verlassen. In Südwestfrankreich sind neben Feuerwehrleuten auch bis zu 1.500 Soldaten im Einsatz, um die Brände einzudämmen. Zudem soll ein Militär-Airbus eingesetzt werden, der bis zu 20 Tonnen Löschmittel abwerfen kann. Knapp 1000 Quadratkilometer sind im Großraum Bordeaux verbrannt. Die Behörden sprechen von einem Feuer beispiellosen Ausmaßes. In den Messehallen von Bordeaux müssen mehrere tausend Menschen auf Feldbetten übernachten. Im Departement Gironde wurden nach Angaben der Behörden 140 Häuser zerstört. Auch in anderen Regionen Frankreichs, darunter im Departement Var und auf der Insel Korsika, kämpfen Feuerwehrleute gegen Brände. Premierminister Le Cornu warnte am Abend vor schwierigen Stunden. Staatschef Macron versprach den Wiederaufbau der verwüsteten Gegenden. In Spanien besteht die Gefahr, dass sich nahe Madrid mehrere Brände zu einer Feuerfront zusammenschließen. Rund um die Hauptstadt haben Zehntausende Menschen ihre Häuser und Wohnungen verlassen. Bundesaußenminister Wadephul bot Frankreich und Spanien die Unterstützung Deutschlands bei Löscharbeiten an. Die Ukraine geht im Krieg mit Russland davon aus, dass der Kreml verstärkt auf Waffen und Truppen aus Nordkorea setzen wird. Der ukrainische Präsident Selenskyj sagte, Russland plane für den anstehenden Herbst weitere 30.000 nordkoreanische Soldaten ein. Zudem würden wieder Abschussrampen für ballistische Raketen aus Nordkorea an Russland geliefert. Selenskyj bezog sich in seiner abendlichen Videoansprache auf Geheimdienstinformationen. Moskau und Pyongyang verbindet ein Vertrag über strategische Partnerschaft. Nordkorea hatte sich schon einmal mit bis zu 15.000 Soldaten am russischen Krieg gegen die Ukraine beteiligt. Bei der Rückeroberung von Gebieten bei Kursk wurden nach offiziell unbestätigten Schätzungen mindestens 2.000 Nordkoreaner getötet. Darüber hinaus wirft Selenskyj dem Kreml vor, den Iran bei seinen Angriffen in der Golfregion mit Satellitenaufklärungen zu unterstützen. In Brasilien ist ein Sohn von Ex-Präsident Jair Bolsonaro zum Präsidentschaftskandidaten gekürt worden. Der rechtsgerichtete Senator Flávio Bolsonaro wurde auf einem Parteitag des Partido Liberal in São Paulo als Herausforderer von Präsident Lula da Silva bestimmt. Zu dem Parteikongress war auch der argentinische Präsident Milei angereist. Lula soll im August von der linken Arbeiterpartei PT offiziell nominiert werden. Die Wahl findet am 4. Oktober statt. Ex-Präsident Bolsonaro war wegen des Vorwurfs des versuchten Staatsstreichs zu mehr als 27 Jahren Haft verurteilt worden. In Bayreuth wird das 150. Jubiläum der Festspiele gefeiert. Anders als üblich gab es zur Eröffnung im Jubiläumsjahr keine Inszenierung einer Wagner-Oper, sondern eine Aufführung von Beethovens 9. Symphonie. Das Werk wurde auch bei der Grundsteinlegung des Festspielhauses im Jahr 1872 gespielt. An der Jubiläumsveranstaltung nahmen unter anderem Bundeskanzler Merz, Altkanzlerin Merkel und Bayerns Ministerpräsident Söder teil. Die Ehrengäste wurden von der Festspielchefin Katharina Wagner und dem jüdischen Publizisten Michel Friedmann begrüßt. An diesem Sonntag soll Friedmann bei einer Gedenkveranstaltung für in der NS-Zeit verfolgte und ermordete Künstler sprechen. Wagner hatte Friedmann erst ein- und dann wieder ausgeladen. Schließlich entschuldigte sie sich bei Friedmann. Das Wetter. Nachts im Norden Bewölkungsverdichtung und aufkommender Regen. Südlich der Donau wolkig mit einzelnen Schauern und Gewittern. Sonst gering bewölkt und trocken. Tiefstwerte 19 bis 11 Grad. Am Tag im Norden wechselnd oder stark bewölkt mit Schauern und Gewittern. Zwischen Main und Donau heiter bis wolkig. Am Alpenrand Quellbewölkung und einzelne Schauer und Gewitter. Temperaturen in der Nordwesthälfte 19 bis 26, in der Südosthälfte 25 bis 32 Grad. Und die weiteren Aussichten: Am Montag wechselnde Bewölkung und vor allem in der Mitte einzelne Schauer. 18 bis 28 Grad. Das waren die Nachrichten.
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1: 0 Uhr, Sonntag, 26. Juli, die Nachrichten. Beim Christopher Street Day in Berlin ist nach Polizeiangaben mindestens ein Mensch ums Leben gekommen, als ein Lieferwagen in die Feiernden fuhr. Es gebe im großen Tiergarten etwa 15 Verletzte, einige von ihnen schwer, sagte ein Sprecher. Zahlreiche Polizeikräfte sowie Rettungskräfte der Berliner Feuerwehr seien im Einsatz. Es werde mit Hochdruck nach tatverdächtigen Personen gefahndet. Der CSD wurde vorzeitig beendet. Die Menschen sind aufgefordert, den Bereich Tiergarten zu meiden. Dort hatten Hunderttausende unter dem Motto »Haltung ist hot« den Christopher Street Day gefeiert. Die jährlich organisierten CSD-Kundgebungen erinnern an den 28. Juni 1969, als die Polizei die Schwulenbar Stonewall Inn in New York stürmte. Es folgten tagelange Zusammenstöße mit Aktivisten, die als Geburtsstunde der modernen Schwulen- und Lesbenbewegung gelten. In Frankreich und Spanien kämpfen tausende Einsatzkräfte weiterhin gegen die großflächigen Waldbrände. In beiden Ländern mussten mehr als 250.000 Menschen die gefährlichsten Zonen verlassen. In Südwestfrankreich sind neben Feuerwehrleuten auch bis zu 1.500 Soldaten im Einsatz, um die Brände einzudämmen. Zudem soll ein Militär-Airbus eingesetzt werden, der bis zu 20 Tonnen Löschmittel abwerfen kann. Knapp 1.000 Quadratkilometer sind im Großraum Bordeaux verbrannt. Die Behörden sprechen von einem Feuer beispiellosen Ausmaßes. In den Messehallen von Bordeaux müssen mehrere tausend Menschen auf Feldbetten übernachten. Im Departement Gironde wurden nach Angaben der Behörden 140 Häuser zerstört. Auch in anderen Regionen Frankreichs, darunter im Departement Var und auf der Insel Korsika, kämpfen Feuerwehrleute gegen Brände. In Spanien besteht die Gefahr, dass sich nahe Madrid mehrere Brände zu einer Feuerfront zusammenschließen. Rund um die Hauptstadt haben zehntausende Menschen ihre Häuser und Wohnungen verlassen. Die Ukraine geht im Krieg mit Russland davon aus, dass der Kreml verstärkt auf Waffen und Truppen aus Nordkorea setzen wird. Der ukrainische Präsident Selenskyj sagte, Russland plane für den anstehenden Herbst weitere 30.000 nordkoreanische Soldaten ein. Zudem würden wieder Abschussrampen für ballistische Raketen aus Nordkorea an Russland geliefert. Selenskyj bezog sich in seiner abendlichen Videoansprache auf Geheimdienstinformationen. Moskau und Pyongyang verbindet ein Vertrag über strategische Partnerschaft. Nordkorea hatte sich schon einmal mit bis zu 15.000 Soldaten am russischen Krieg gegen die Ukraine beteiligt. Bei der Rückeroberung von Gebieten bei Kursk wurden nach offiziell unbestätigten Schätzungen mindestens 2.000 Nordkoreaner getötet. In Brasilien ist ein Sohn von Ex-Präsident Jair Bolsonaro zum Präsidentschaftskandidaten gekürt worden. Der rechtsgerichtete Senator Flávio Bolsonaro wurde auf einem Parteitag des Partido Liberal in São Paulo als Herausforderer des Präsidenten Lula da Silva bestimmt. Zu dem Parteikongress war auch der argentinische Präsident Milei angereist. Lula soll im August von der linken Arbeiterpartei PT offiziell nominiert werden. Die Wahl findet am 4. Oktober statt. Ex-Präsident Bolsonaro war wegen des Vorwurfs des versuchten Staatsstreichs zu mehr als 27 Jahren Haft verurteilt worden. In Paris endet heute die 113. Tour de France. In diesem Jahr geht erneut der Slowene Tadej Pogacar im gelben Trikot auf die Schlussetappe. Dort wird der Gesamtführende traditionell nicht mehr angegriffen. Wegen der heftigen Waldbrände im Südwesten Frankreichs wird die 21. und letzte Etappe verkürzt. Die ursprünglich für die Sicherheit des Rennens mobilisierten Polizisten mussten in die von den Feuern betroffenen Gebiete verlegt werden. Deshalb wird das Rennen nun auf den Champs-Élysées starten und nach 89 Kilometern quer durch Paris auch wieder enden. Das Wetter: nachts im Norden Bewölkungsverdichtung und aufkommender Regen. Südlich der Donau wolkig mit einzelnen Schauern und Gewittern. Sonst gering bewölkt und trocken. Tiefstwerte 19 bis 11 Grad am Tag. Im Norden wechselnd oder stark bewölkt mit Schauern und Gewittern. Zwischen Main und Donau heiter bis wolkig. Am Alpenrand Quellbewölkung und einzelne Schauer und Gewitter. Temperaturen in der Nordwesthälfte 19 bis 26. In der Südosthälfte 25 bis 32 Grad. Die weiteren Aussichten am Montag, wechselnde Bewölkung, vor allem in der Mitte einzelne Schauer, 18 bis 28 Grad. Das waren die Nachrichten.
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2: 1 Uhr, die Nachrichten. Bei einem Vorfall am Rande des Christopher Street Day in Berlin ist nach Polizeiangaben mindestens eine Person ums Leben gekommen, als ein Fahrzeug mehrere Menschen angefahren hat. Es gebe im Großraum Tiergarten zudem etwa 15 Verletzte, einige von ihnen schwer, sagte ein Sprecher. Zahlreiche Polizeikräfte sowie Rettungskräfte der Berliner Feuerwehr seien im Einsatz. Es werde mit Hochdruck nach tatverdächtigen Personen gefahndet. Man wisse momentan jedoch noch nichts über Motivlagen, die Person des Täters oder Ähnliches. Die Polizei prüft zudem, ob auch eine Stichwaffe eingesetzt wurde. Es sei Bestandteil der Ermittlungen, ob es eine zweite Tatphase gegeben habe, hieß es. Der Berliner Stadtentwicklungssenator Gäbler erklärte, man könne im Moment noch nichts dazu sagen, ob es Hinweise für einen politischen oder kriminellen Hintergrund gebe. Es sei aber auch besser, nicht zu spekulieren, betonte der SPD-Politiker. Der regierende Bürgermeister Wegner von der CDU sprach nach dem Vorfall von einem, Zitat, Angriff auf unsere freie und weltoffene Gesellschaft. Nach einem friedlichen und bunten CSD sei die Versammlung für ein tolerantes und friedliches Berlin auf brutalste Art attackiert worden. Der Christopher Street Day wurde vorzeitig beendet. Die Menschen sind aufgefordert, den Bereich Tiergarten zu meiden. Dort hatten Hunderttausende den CSD gefeiert. Russland hat die ukrainische Hauptstadt Kiew erneut mit ballistischen Raketen angegriffen. Das berichtet die Nachrichtenagentur Reuters mit Verweis auf die ukrainische Luftwaffe. Herabfallende Trümmerteile lösten nach offiziellen Angaben in mehreren Bezirken Brände aus. Der ukrainische Präsident Zelensky hatte zuvor mitgeteilt, Russland plane für den anstehenden Herbst weitere 30.000 nordkoreanische Soldaten ein. Zudem würden wieder Abschussrampen für ballistische Raketen aus Nordkorea an Russland geliefert. Zelensky bezog sich in seiner abendlichen Videoansprache auf Geheimdienstinformationen. In der Region um Bordeaux sind weitere 55.000 Menschen aufgefordert worden, sich vor den Waldbränden in Sicherheit zu bringen. Insgesamt mussten damit in Frankreich und Spanien mehr als 300.000 Menschen die gefährlichsten Zonen verlassen. In beiden Ländern kämpfen tausende Einsatzkräfte gegen die Flammen. In Südwestfrankreich sind neben Feuerwehrleuten auch bis zu 1.500 Soldaten im Einsatz. Zudem wird ein Militär-Airbus eingesetzt, der bis zu 20 Tonnen Löschmittel abwerfen kann. Die Behörden sprechen von schwierigen Stunden und einem Feuer beispiellosen Ausmaßes. In den Messehallen von Bordeaux müssen mehrere tausend Menschen auf Feldbetten übernachten. Im Departement Gironde wurden nach Angaben der Behörden 140 Häuser zerstört. Auch in anderen Regionen Frankreichs kämpfen Feuerwehrleute gegen Brände. In Spanien besteht die Gefahr, dass sich nach Madrid mehrere Brände zu einer Feuerfront zusammenschließen. Rund um die Hauptstadt haben zehntausende Menschen ihre Häuser und Wohnungen verlassen. In Paris endet heute die 113. Tour de France. In diesem Jahr geht erneut der Slowene Tadej Pogačar im gelben Trikot auf die Schlussetappe.